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1: Ich bin Felix Becker und das wird der Tag. In der Hauptstadt findet heute der 52. Berlin-Marathon statt.
2: Mehr als 56.000 Läuferinnen und Läufer werden zu einem der größten Marathonrennen der Welt erwartet. Hunderttausende Zuschauer dürften die Strecke säumen. Die ersten Rollstuhl- und Handbike-Wettbewerbe beginnen ab 8.20 Uhr. Das Hauptfeld startet ab 8.45 Uhr in mehreren Wellen auf der Straße des 17. Juni. Die Strecke führt durch zahlreiche Berliner Bezirke und kurz vor dem Ziel durch das Brandenburger Tor. Wegen des Rennens gelten bis zum Abend umfangreiche Straßensperrungen und Änderungen im Bus- und Straßenbahnverkehr. Ulrike Klein, Redaktion.
1: Für Unternehmen gelten ab heute strengere Regeln für Umweltaussagen in der Werbung.
3: Begriffe wie nachhaltig, umweltfreundlich oder recycelbar dürfen nicht mehr ohne ausreichenden Nachweis für ein gesamtes Produkt verwendet werden. Auch Nachhaltigkeitssiegel müssen künftig bestimmte Anforderungen an Transparenz und Überprüfbarkeit erfüllen. Grundlage ist eine EU-Richtlinie, die Deutschland in nationales Recht umgesetzt hat. Verbraucher sollen dadurch besser vor irreführender Umweltwerbung und sogenanntem Greenwashing geschützt werden. Timo Wiesner, Redaktion.
1: Auf dem Münchner Oktoberfest findet heute das traditionelle Platzkonzert der Wiesenwirte statt.
4: Rund 300 Musiker aus den Kapellen der großen Festzelte spielen ab 11 Uhr gemeinsam vor der Bavaria. Auf dem Programm stehen vor allem bekannte bayerische und alpenländische Märsche und Lieder. Das Konzert gehört zu den traditionellen Höhepunkten am zweiten Wiesensonntag und ist für Besucher kostenlos. Das Oktoberfest läuft noch bis zum 4. Oktober. Noah Ulrich, Redaktion.
1: Die deutsche Fußballnationalmannschaft bestreitet heute ihr zweites Spiel in der neuen Nations League-Saison. In Augsburg trifft das Team um 20.45 Uhr auf Griechenland. Es ist zugleich das erste Heimspiel unter dem neuen Bundestrainer Jürgen Klopp. Zum Auftakt hatte Deutschland am Donnerstag in Amsterdam 1:1 gegen die Niederlande gespielt. Nach der Partie gegen Griechenland geht es bereits am Donnerstag in München gegen Serbien weiter. Die aktuellen Temperaturen in Berlin mit am Alex und in Potsdam im holländischen Viertel 20 Grad. Morgen lösen sich anfängliche Wolkenfelder und Nebelfelder rasch auf. Danach wird es zunehmend heiter und trocken. Die Höchstwerte erreichen 21 bis 24 Grad.
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1: Ich bin Selke Reich. Die Berliner SPD will mit Linken und Grünen über eine mögliche Koalition sprechen. Das hat der Landesvorstand gestern Abend beschlossen. Die Linke hatte bereits am Freitag zugestimmt. Auch die Grünen sind zu Gesprächen bereit. In Teilen von SPD und Grünen gibt es jedoch Bedenken. Dabei geht es um den Umgang der Linken mit Antisemitismus und um mutmaßliche Kontakte zu kriminellen Clans. Umstritten ist auch die Forderung der Linken, große Wohnungsunternehmen zu vergesellschaften. Eine Brandenburger Initiative fordert, dass Stolpersteine zur Erinnerung an NS-Opfer im öffentlichen Raum bleiben. Das Gedenken dürfe nicht auf Friedhöfe verlagert werden, so das Aktionsbündnis gegen Gewalt und Rechtsextremismus. Anlass ist eine Entscheidung im sächsischen Heidenau. Dort hatten CDU und AfD neue Stolpersteine abgelehnt. Das hatte bundesweit Kritik ausgelöst. OpenAI hat nach eigenen Angaben das Training seiner leistungsstärksten KI-Modelle gestoppt. Bei einem Test nutzte eine KI eine Lücke in den Netzwerkeinstellungen, um Antworten von einem Chatbot im Internet zu bekommen.
2: Eigentlich sollte sie nur in einer abgeschirmten Testumgebung arbeiten und keinen Internetzugang haben. Das Unternehmen brach den Test ab, als die Verbindung entdeckt wurde. Das Training soll erst weitergehen, wenn die Sicherheitslücke zuverlässig geschlossen ist. Der ChatGPT-Entwickler hatte seine Sicherheitsvorkehrungen bereits nach einem früheren Vorfall verschärft. Timo Wiesner, Redaktion.
1: Das Treffen von Bundesaußenminister Wadephul und seinem russischen Kollegen Lavrov in New York hat offenbar keine Annäherung gebracht. Wadephul nannte das Gespräch sinnvoll. Russland sei aber weiter nicht zu konstruktiven Verhandlungen bereit. Lavrov erklärte, er habe nichts Neues gehört. Es war das erste direkte Gespräch auf Außenministerebene seit Beginn des Kriegs in der Ukraine. Ein heftiger Sturm sorgt im Nordosten der USA für Überschwemmungen und Stromausfälle. Zehntausende Haushalte sind ohne Strom. In New York wurde laut US-Medien ein Mann von einem umstürzenden Baum tödlich verletzt. Die Gouverneurin warnt vor hohen Wellen und Überschwemmungen an der Küste. In Boston wurden mehr als 250 Flüge gestrichen. Auch mehrere große Konzerte sind ausgefallen. Die aktuellen Temperaturen in Berlin Mitte am Alex und am Funkturm 11 Grad, in Potsdam im holländischen Viertel 10. Nach teils wolkigem Beginn wird es überall zunehmend heiter und es bleibt trocken. Die Höchstwerte erreichen 21 bis 24 Grad. Morgen erwartet uns ein teils heiterer, teils wolkiger Tag, an dem es komplett trocken bleibt. Die Temperaturen klettern auf Höchstwerte zwischen 23 und 26 Grad.
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2: Ich bin Silke Rech. Mehrere hundert Menschen haben beim Christopher Street Day in Bernau friedlich für Vielfalt und gegen Hass demonstriert. Die Veranstaltung war wegen der Hitze im Juni verschoben worden. Zu einem Gegenprotest einer Neonazi-Gruppe kamen nur wenige Menschen. Die Polizei griff eine Teilnehmerin auf, weil sie offen ein Hakenkreuz am Arm zeigte. Auch in Strausberg gab es gestern einen CSD. Bei einer Demonstration gegen die Wehrpflicht in Berlin-Wedding hat die Polizei am Freitag 16 Menschen vorübergehend festgenommen. Alle wurden später wieder freigelassen. Außerdem nahm die Polizei 11 Strafanzeigen auf, unter anderem wegen Beleidigung und Sachbeschädigung. An dem Schulstreik auf dem Leopoldplatz beteiligten sich nach Polizeiangaben rund 3.400 Menschen. In Schipkau in der Lausitz soll heute das höchste Windrad der Welt fertig aufgestellt sein. Der Turm wird laut Unternehmen 365 Meter hoch, fast so hoch wie der Berliner Fernsehturm. Auch der Bundesverband Windenergie spricht vom größten Windrad der Welt. Starker Wind hatte die letzten Bauarbeiten verzögert. Fußball-Bundesligist Union Berlin hat sein Testspiel beim kroatischen Erstligisten HNK Rijeka mit 1:0 gewonnen. Das einzige Tor fiel gestern Abend bereits in der 5. Minute. Rund 8.500 Zuschauer verfolgten die Partie im Stadion. Darunter waren knapp 850 mitgereiste Union-Fans. Die aktuellen Temperaturen in Berlin Mitte am Alex und am Funkturm 11 Grad, in Potsdam im holländischen Viertel 10. Nach teils wolkigem Beginn wird es überall zunehmend heiter und es bleibt trocken. Die Höchstwerte erreichen 21 bis 24 Grad. Morgen erwartet uns ein teils heiterer, teils wolkiger Tag, an dem es komplett trocken bleibt. Die Temperaturen klettern auf Höchstwerte zwischen 23 und 26 Grad.

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1: Ich bin Selke Reich. Die Berliner SPD will mit Linken und Grünen über eine mögliche Koalition sprechen. Das hat der Landesvorstand gestern Abend beschlossen. Die Linke hatte bereits am Freitag zugestimmt. Auch die Grünen sind zu Gesprächen bereit. In Teilen von SPD und Grünen gibt es jedoch Bedenken. Dabei geht es um den Umgang der Linken mit Antisemitismus und um mutmaßliche Kontakte zu kriminellen Clans. Umstritten ist auch die Forderung der Linken, große Wohnungsunternehmen zu vergesellschaften. Eine Brandenburger Initiative fordert, dass Stolpersteine zur Erinnerung an NS-Opfer im öffentlichen Raum bleiben. Das Gedenken dürfe nicht auf Friedhöfe verlagert werden, so das Aktionsbündnis gegen Gewalt und Rechtsextremismus. Anlass ist eine Entscheidung im sächsischen Heidenau. Dort hatten CDU und AfD neue Stolpersteine abgelehnt. Das hatte bundesweit Kritik ausgelöst. OpenAI hat nach eigenen Angaben das Training seiner leistungsstärksten KI-Modelle gestoppt. Bei einem Test nutzte eine KI eine Lücke in den Netzwerkeinstellungen, um Antworten von einem Chatbot im Internet zu bekommen.
2: Eigentlich sollte sie nur in einer abgeschirmten Testumgebung arbeiten und keinen Internetzugang haben. Das Unternehmen brach den Test ab, als die Verbindung entdeckt wurde. Das Training soll erst weitergehen, wenn die Sicherheitslücke zuverlässig geschlossen ist. Der ChatGPT-Entwickler hatte seine Sicherheitsvorkehrungen bereits nach einem früheren Vorfall verschärft. Timo Wiesner, Redaktion.
1: Das Treffen von Bundesaußenminister Wadephul und seinem russischen Kollegen Lavrov in New York hat offenbar keine Annäherung gebracht. Wadephul nannte das Gespräch sinnvoll. Russland sei aber weiter nicht zu konstruktiven Verhandlungen bereit. Lavrov erklärte, er habe nichts Neues gehört. Es war das erste direkte Gespräch auf Außenministerebene seit Beginn des Kriegs in der Ukraine. Ein heftiger Sturm sorgt im Nordosten der USA für Überschwemmungen und Stromausfälle. Zehntausende Haushalte sind ohne Strom. In New York wurde laut US-Medien ein Mann von einem umstürzenden Baum tödlich verletzt. Die Gouverneurin warnt vor hohen Wellen und Überschwemmungen an der Küste. In Boston wurden mehr als 250 Flüge gestrichen. Auch mehrere große Konzerte sind ausgefallen. Die aktuellen Temperaturen in Berlin Mitte am Alex und am Funkturm 11 Grad, in Potsdam im holländischen Viertel 10. Nach teils wolkigem Beginn wird es überall zunehmend heiter und es bleibt trocken. Die Höchstwerte erreichen 21 bis 24 Grad. Morgen erwartet uns ein teils heiterer, teils wolkiger Tag, an dem es komplett trocken bleibt. Die Temperaturen klettern auf Höchstwerte zwischen 23 und 26 Grad.
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Dia Bom Dia ist portugiesisch und heißt einfach schlicht guten Morgen. Denn wenn wir schon gerade Musik aus Brasilien gehört haben, dann eben auch ein morgendlicher Gruß in der Landessprache. Und die ist ja portugiesisch. Gehört haben wir übrigens gerade Edo Lobo, Romero Lobambo und Mauro Sensise. Und die haben einiges gemeinsam. Nämlich das Niemandsland, die Terra do Nunza, so der Song. Ich sag nochmal schönen guten Morgen und willkommen hier bei Ella Ulizelle im Sonntagsdienst und zwar sehr gern in seiner kleinen Funkzelle. Ich habe hier eine nette Hörergemeinde versammelt, also euch. Und schön, dass ihr wieder bei Ella dabei seid, denn Ella ist letztendlich ja auch ein Zuhause, euer Radio zu Hause. Und das passt zum nächsten Titel. You'd be so nice to come home. Willkommen bei Ella. Hier ist Art Pepper.

Mom, Teddy und Daylight Dreaming. Und vielleicht träumen ja manche noch am Morgen, träumen sich in den Tag hinein. Wer aber heute, am Tag des Marathons, die 42,195 Kilometer mitlaufen will, der oder die müsste sich schon mal so ein bisschen warm machen jetzt, langsam. Ne? Und es gehen in diesem Jahr, man höre und staune, 84 Beteiligte an den Start. Und dazu gehören auch die sogenannten Handbiker. Das sind die auf drei Rädern. Das sind so ganz speziell konstruierte Rollstühle, wenn man so will. Und dann natürlich noch die regulären Rollstuhlfahrer, die Rollies. Und die starten jetzt übrigens gleich in wenigen Minuten. Um 8:20 Uhr geht es los. Allen 84.000 sagen wir toi, toi, toi. Wir bleiben thematisch noch bis 12 Uhr an der Strecke hier in meiner Funkzelle. Und beim Marathon gibt es ja auch an der Strecke immer viel Live-Musik. Jetzt bei uns auch Musik Steely Dan und Dirty Work.

0: Calm Inside. Lieben Dank an Madeleine Perrot. Ich würde der Einladung ja auch gern folgen. Aber für mich sozusagen, ich kann so eine Einladung nicht aussprechen, denn es ist ein bisschen eng hier bei uns im Studio. Aber ihr seid natürlich alle trotzdem herzlich willkommen bei Ella auf der UKW-Frequenz 91.0 in Berlin oder der 90.7 in Potsdam. Und auf diesem Wege, auf dieser Frequenz, kommt jetzt der Godfather of Soul zu euch, Mr. James Brown, mit einem für ihn eher untypischen Titel, For Once in My Life. Das kennen wir von Frank Sinatra, den haben wir im Ohr. Aber jetzt kommt Mr. James Brown ins Ohr.
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1: Ich bin Silke Rech. Mehrere hundert Menschen haben beim Christopher Street Day in Bernau friedlich für Vielfalt und gegen Hass demonstriert. Die Veranstaltung war wegen der Hitze im Juni verschoben worden. Zu einem Gegenprotest einer Neonazi-Gruppe kamen nur wenige Menschen. Die Polizei griff eine Teilnehmerin auf, weil sie offen ein Hakenkreuz am Arm zeigte. Auch in Strausberg gab es gestern einen CSD. Bei einer Demonstration gegen die Wehrpflicht in Berlin-Wedding hat die Polizei am Freitag 16 Menschen vorübergehend festgenommen. Alle wurden später wieder freigelassen. Außerdem nahm die Polizei 11 Strafanzeigen auf, unter anderem wegen Beleidigung und Sachbeschädigung. An dem Schulstreik auf dem Leopoldplatz beteiligten sich nach Polizeiangaben rund 3.400 Menschen. In Schipkau in der Lausitz soll heute das höchste Windrad der Welt fertig aufgestellt sein. Der Turm wird laut Unternehmen 365 Meter hoch, fast so hoch wie der Berliner Fernsehturm. Auch der Bundesverband Windenergie spricht vom größten Windrad der Welt. Starker Wind hatte die letzten Bauarbeiten verzögert. Fußball-Bundesligist Union Berlin hat sein Testspiel beim kroatischen Erstligisten Hajnki Rijeka mit 1:0 gewonnen. Das einzige Tor fiel gestern Abend bereits in der 5. Minute. Rund 8.500 Zuschauer verfolgten die Partie im Stadion. Darunter waren knapp 850 mitgereiste Union-Fans. Die aktuellen Temperaturen in Berlin Mitte am Alex und am Funkturm 11 Grad, in Potsdam im holländischen Viertel 10. Nach teils wolkigem Beginn wird es überall zunehmend heiter und es bleibt trocken. Die Höchstwerte erreichen 21 bis 24 Grad. Morgen erwartet uns ein teils heiterer, teils wolkiger Tag, an dem es komplett trocken bleibt. Die Temperaturen klettern auf Höchstwerte zwischen 23 und 26 Grad.

Michael Bublé stellte fest, it's a beautiful day. Und ein solcher soll es für euch auch sein, für euch die Hörerinnen und Hörer von Ella. Manche sagen ja auch Hörerschaft, aber ich sage, ich gender zwar nicht, aber Hörerinnen und Hörer sage ich dann doch noch. Ne? Der Sonntagmorgen mit Ella und Uli, herzlich willkommen auf dieser Welle. Ich bin zur Stelle für den besten Jazz, Soul und Blues. Und dazu gehört natürlich auch der nächste Song, den wir spielen. Geschrieben hat ihn Abby Linke. Das ist eine bereits 2010 verstorbene Jazzsängerin aus New York gewesen. Der Titel Throw It Away. Also die musikalische Aufforderung, sich von Dingen oder vielleicht auch Menschen zu trennen, die einem nicht gut tun. Und das passiert im Leben. Und die deutsche Jazzsängerin Esther Kaiser hat diesen Titel in ihrer Art interpretiert. Leise, einfühlsam, gefühlvoll. Aber doch kleine Ansage. Throw it away.

Jasmine, Lacey, Sweetest Season. Und Ella hat ja eigentlich immer Saison. 24 Stunden, jeden Tag, 365 Tage. Und an jedem Tag lernen wir ja dazu. Übrigens auch bei Ella. Und da gibt es bei uns im Programm auf unserer Playlist gelegentlich den Song Les Eaux de Mars. Und Mars, dachte ich, ja, da wird unser Nachbarplanet angesprochen. Und also, aber Wasser auf dem Mars, ja, vielleicht unter den gefrorenen Polkappen, kann ja wohl sein. Und ich habe schon befürchtet, Elon Musk steckt irgendwie dahinter, weil der will ja immer auf den Mars. Nein, nein, nein, ich habe mich wirklich geirrt. Also französisch ist Mars nämlich auch der März gemeint. Und insofern handelt es sich um das Wasser des März und nicht des Mars. Sorry an alle frankophonen und frankophilen Menschen. So, und jetzt hier nochmal zum Nachhören. Les Eaux de Mars, das Wasser des März auf Ella. Fühl mal ganz französisch den besten Jazz, Soul und Blues. In diesem Fall ist es sogar ein Bossa Nova.

McCoy Tyner plays Duke Ellington. Ich find's immer wieder super. Hier ist Ella mit Uli Zeller und wir blicken jetzt nochmal nach Frankreich in das Jahr 1980. Da hatte nämlich das Musical Les Misérables Weltpremiere. Und in die Kinos kam damals Truffauts Meisterwerk Die letzte Metro mit Catherine Deneuve und Gérard Depardieu. War's das? Nein! Joni Mitchell, die US-amerikanische Sängerin, war in Frankreich und stellte erstaunt fest, die küssen sich sogar auf der Straße, mitten auf der Straße, auf Hauptstraßen. In France, they kiss on Main Streets. Joni Mitchell.

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1: Ich bin Selke Reich. In Berlin läuft der Marathon. Mehr als 56.000 Läuferinnen und Läufer sind heute auf der Strecke durch die Innenstadt. Hunderttausende Zuschauer feuern am Straßenrand an. Start und Ziel liegen auf der Straße des 17. Juni. Die gesamte Laufstrecke ist für den Verkehr gesperrt. Im Laufe des Tages werden die Straßen nach und nach wieder freigegeben. Bis 18 Uhr sollen die Sperrungen aufgehoben sein. Hohe Energiekosten und weltweite Krisen belasten den Mittelstand in Brandenburg. Rund 100 Unternehmer haben sich in Potsdam darüber ausgetauscht, wie sie damit umgehen. Die Betriebe setzen unter anderem auf besondere Produkte, Kunden aus verschiedenen Branchen und enge Kundenkontakte. Sorgen bereitet auch die Suche nach Nachfolgern für ältere Firmenchefs. Trotz eines leichten Wirtschaftswachstums sieht der Unternehmerverband Berlin-Brandenburg noch keine klare Erholung. Bundesaußenminister Wadephul hat sein Treffen mit Russlands Außenminister Lavrov in New York als sinnvoll bezeichnet. Auch mit Gegnern müsse man verhandeln, sagte er in der ARD.
2: Russland zeige aber weiterhin keine Bereitschaft zu konstruktiven Verhandlungen. Bei dem Gespräch ging es unter anderem um den Ukraine-Krieg und Getreideexporte. Wadephul betonte, Deutschland werde die Ukraine weiter unterstützen. Lavrov stellte den Nutzen des Treffens in Frage. Es war das erste direkte Gespräch auf Außenministerebene seit Beginn des Kriegs in der Ukraine. Noah Ulrich, Redaktion.
1: Auf der A96 bei Buchloe im Ostallgäu ist am frühen Morgen ein Reisebus umgekippt. Laut Polizei kamen zwei Menschen ums Leben, mehrere wurden verletzt. Wie viele Verletzte es gibt und wie schwer ihre Verletzungen sind, ist noch unklar. Der Unfall ereignete sich kurz nach 6 Uhr bei Buchloe Ost zwischen München und Memmingen. Zur Ursache ist bislang nichts bekannt. Der Flughafen Catania auf Sizilien bleibt wegen einer Aschewolke des Vulkans Ätna geschlossen. Nach Angaben des Betreibers sind bis 11 Uhr keine Starts und Landungen möglich. Catania ist der fünftgrößte Flughafen Italiens. Der Ätna bricht regelmäßig aus und wird ständig überwacht. Die aktuellen Temperaturen in Berlin Mitte am Alex und am Funkturm 13 Grad, genauso in Potsdam am Stadtschloss. Nach teils wolkigem Beginn wird es überall zunehmend heiter und es bleibt trocken. Die Höchstwerte erreichen 21 bis 24 Grad. Morgen erwartet uns ein teils heiterer, teils wolkiger Tag, an dem es komplett trocken bleibt. Die Temperaturen klettern auf Höchstwerte zwischen 23 und 26 Grad.
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Morgen, willkommen bei Ella, heute mit Uli Zeller in der Funkzelle. Und gerade haben wir Amira gehört mit All I'd Ever Know. Was ich von Amira weiß, ist angelesen, das gebe ich zu. Ich weiß, dass sie in Holland aufgewachsen ist und schon mit 9 Jahren die Castingshow Holland's Good Talent gewonnen hat. Holland Good Talent, hat man wahrscheinlich das so gesagt im Holländischen. Und also mit 9 Jahren, ich glaube, da war Heintje noch nicht mal am Start. In diesem Alter, ist egal. Amira auf jeden Fall hatte einen Riesenerfolg und ihr Debütalbum erreichte schon 2014 Goldstatus. Glückwunsch, kann man nur sagen. Zurzeit lebt sie in Südafrika, also schon seit längerer Zeit. Auch der nächste Künstler auf meiner Playlist hat ganz, ganz früh Karriere gemacht. Das ist Lee Morgan, Trompeter, und schon mit 18 spielte er in der Big Band von Dizzy Gillespie. Und jetzt ist er bei uns zu hören bei Ella mit D-Lon. Das ist ein Titel, der von mir jetzt nicht unsauber ausgesprochen wird, sondern das steht lautmalerisch für Dear Lord, also oh lieber Gott, Dear Lord.

my man, Stellan Ergard. Die soulige Stimme aus Norwegen. Das Beste am Norden seit Wenche Myhrer, finde ich zumindest. Aber das war ja eine ganz andere Baustelle. Silje wuchs mit der Musik von Stan Getz, von Al Jarreau und von Joni Mitchell auf. Also nichts mit knallrotem Gummiboot. Hier ist übrigens Ella, heute mit Uli Zelle. Und während wir hier gemütlich, sehr gemütlich, den besten Jazz, Sound und Blues hören, da laufen und rollen da draußen 84.000 Menschen durch Berlin. Das sind fast so viele Einwohner, wie Cottbus hat. Und Start war an der Straße des 17. Juni und Ziel ist am Brandenburger Tor. Und an der Strecke stehen natürlich Hunderttausende, also besonders, wer sich in Berlin ein bisschen auskennt, am Wilden Eber, am Kurfürstendamm, Cottbusser Damm, Hermannplatz, Potsdamer Platz und natürlich Brandenburger Tor. Es wird voll. Achtung Autofahrer, also wenn da geschlossen ist, warten lohnt nicht. Die Strecke wird erst dann aufgemacht wieder, wenn der letzte durch ist und das kann dauern. Einfach Ella hören in der Zwischenzeit, ganz relaxed und ganz ruhig mit Incognito und ihrem Titel Everyday.

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Also, wenn das Laufen auch nichts für euch ist oder ihr beim Marathon auch nicht an der Strecke stehen wollt und nicht das Feld anfeuern wollt, kleiner Tipp von mir, da war ich nämlich auch schon ein, zwei Mal. Schaut doch mal vorbei beim Berliner Eisenbahnfest. Das ist auf dem Betriebsgelände, auf dem Bahnbetriebsgelände in Schöneweide. Und das ist immer wieder interessant. Also da gibt es 40 Lokomotiven, manche unter Dampf, manche unter Strom, einige auch unter Diesel. Da qualmt und stinkt es, da rumpelt es und das ist wirklich für die ganze Seele etwas. So, und für die ganze Seele und für das Gefühl natürlich Ella. Heute am Sonntagmorgen mit Uli Zelle und frisch aus der Funkzelle jetzt Lady Blackbird. I told you. Ich sag's doch.

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4: Ich bin Silke Rech. In Berlin-Marzahn ist in der Nacht ein Auto am Nordring ausgebrannt. Die Feuerwehr löschte die Flammen zügig. Die Straße wurde während des Einsatzes gesperrt. Die Kriminalpolizei ermittelt. Bereits am 18. September waren in derselben Straße mehrere Wohnmobile abgebrannt. Damals wurde ein 21-Jähriger festgenommen. Bei Oranienburg ist gestern ein Autofahrer bei einem Frontalzusammenstoß schwer verletzt worden. Laut Polizei war ein 61-Jähriger auf der L211 am Steuer seines Kleintransporters kurz eingeschlafen und auf die Gegenfahrbahn geraten. Der entgegenkommende 28-jährige Autofahrer kam ins Krankenhaus. Ein Alkoholtest vom Transporterfahrer ergab 0,4 Promille. Der Berliner Feinkosthändler Rogacki kehrt zurück. Am kommenden Freitag eröffnet um 16 Uhr ein vorübergehender Laden in der Markthalle 9 in Kreuzberg. Angeboten werden unter anderem Backfisch, Kartoffelsalat und Fischbrötchen. Zum 100-jährigen Jubiläum 2028 ist ein neues Stammhaus in Charlottenburg geplant. Ein Standort steht noch nicht fest. Im Barnim wird weiter über eine Katzenschutzverordnung beraten. Katzen mit Freigang sollen künftig kastriert, gechippt und registriert werden. Tierschützer wollen damit die Vermehrung und das Leid von Straßenkatzen verringern. Der Kreistag hat die Entscheidung wegen der geplanten Kosten für die Kastration von Streunerkatzen vertagt. Nun soll der zuständige Ausschuss erneut beraten. Die aktuellen Temperaturen in Berlin Mitte am Alex und am Funkturm 13 Grad, genauso in Potsdam am Stadtschloss. Nach teils wolkigem Beginn wird es überall zunehmend heiter und es bleibt trocken. Die Höchstwerte erreichen 21 bis 24 Grad. Morgen erwartet uns ein teils heiterer, teils wolkiger Tag, an dem es komplett trocken bleibt. Die Temperaturen klettern auf Höchstwerte zwischen 23 und 26 Grad.

Guten Morgen, kurz nach 9:30, der Tag ist jung, wir auch, also vom Gefühl her zumindest. Hier ist Ella für den besten Jazz, Soul und Blues. Und nach dem Miles nun Moore. Und zwar Elvis Costello am Mikrofon, Kurt Bacharach am Flügel und die Tears at the Birthday Party, so heißt der Song. Und da fließen ja die Tränen, das wissen wir. Weil es geht in dem Text nämlich darum, die Verflossene feiert ihren Geburtstag und zwar mit dem Neuen und du darfst als Ex am Rand stehen und zuschauen. Naja, das ist doch wirklich zum Weinen.

The Womack Sisters aus der Womack-Familie. Wir haben ja schon öfter über die Verwandtschaftsverhältnisse hier gesprochen. Da gehört eben Sam Cooke auch zur großen Familie. Also wirklich große Namen und die machen ja auch eine großartige Musik. Lass es uns einfach auf die Formel bringen. Sie haben es einfach alle im Blut. Ne? Und wir haben es im Gefühl bei Ella für den besten Jazz, Soul und Blues. Und jetzt kommen wir zur Gruppe Steely Dan. Und das Mastermind der Gruppe heißt ja Donald Fagen. Und der hat nicht nur ein gutes Gefühl, vor allen Dingen auch ein gutes Gespür für den richtigen Sound. Und auch ohne Steely Dan hat Fagen verschiedene Songs herausgebracht, zum Beispiel Nightfly. Und in diesem Lied geht es um einen Moderator, den Moderator eines Jazzsenders, der eine Late-Night-Show moderiert, coole Musik spielt und zwischendurch auch den Hörern mal die Chance gibt, on-air zu sein, mit ihnen telefoniert und doch ist er einsam und allein. Ich sende am Vormittag, bin natürlich nicht allein, wir haben eine wunderbare Hörerschaft, aber ihr könnt trotzdem mal anrufen. Ne? Meine Nummer hier im Studio 08054 55 56. Ich sag's nochmal zum Mitschreiben, 08054 55 56, würde mich wahnsinnig freuen über einen kleinen Gruß. Und hier kommt jetzt der Nachtmoderator und der stellt sich im Song auch vor.

Buddy Rich Big Band mit Groovin' Heart vom Album Keep the Customer Satisfied. Und so soll es ja auch sein. Der Kunde sollte zufrieden sein. Und bei Ella seid ihr ja unsere Kunden, die Hörerinnen und Hörer, die Hörer-Community, kann man ja auch sagen. Und zu eurer Zufriedenheit, jetzt noch vor den Nachrichten um 10, Gretchen Palato und Alan Hampton mit Capricorn. Und Achtung! Mit Capricorn sind die Menschen im Sternzeichen Steinbock ganz besonders gemeint.

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1: Ich bin Selke Reich. In Berlin läuft der Marathon. Mehr als 56.000 Läuferinnen und Läufer sind heute auf der Strecke durch die Innenstadt. Hunderttausende Zuschauer feuern am Straßenrand an. Start und Ziel liegen auf der Straße des 17. Juni. Die gesamte Laufstrecke ist für den Verkehr gesperrt. Im Laufe des Tages werden die Straßen nach und nach wieder freigegeben. Bis 18 Uhr sollen die Sperrungen aufgehoben sein. Hohe Energiekosten und weltweite Krisen belasten den Mittelstand in Brandenburg. Rund 100 Unternehmer haben sich in Potsdam darüber ausgetauscht, wie sie damit umgehen. Die Betriebe setzen unter anderem auf besondere Produkte, Kunden aus verschiedenen Branchen und enge Kundenkontakte. Sorgen bereitet auch die Suche nach Nachfolgern für ältere Firmenchefs. Trotz eines leichten Wirtschaftswachstums sieht der Unternehmerverband Berlin-Brandenburg noch keine klare Erholung. Bundesaußenminister Wadephul hat sein Treffen mit Russlands Außenminister Lavrov in New York als sinnvoll bezeichnet. Auch mit Gegnern müsse man verhandeln, sagte er in der ARD.
2: Russland zeige aber weiterhin keine Bereitschaft zu konstruktiven Verhandlungen. Bei dem Gespräch ging es unter anderem um den Ukraine-Krieg und Getreideexporte. Wadephul betonte, Deutschland werde die Ukraine weiter unterstützen. Lavrov stellte den Nutzen des Treffens in Frage. Es war das erste direkte Gespräch auf Außenministerebene seit Beginn des Kriegs in der Ukraine. Noah Ulrich, Redaktion.
1: Auf der A96 bei Buchloe im Ostallgäu ist am frühen Morgen ein Reisebus umgekippt. Laut Polizei kamen zwei Menschen ums Leben, mehrere wurden verletzt. Wie viele Verletzte es gibt und wie schwer ihre Verletzungen sind, ist noch unklar. Der Unfall ereignete sich kurz nach 6 Uhr bei Buchloe Ost zwischen München und Memmingen. Zur Ursache ist bislang nichts bekannt. Der Flughafen Catania auf Sizilien bleibt wegen einer Aschewolke des Vulkans Ätna geschlossen. Nach Angaben des Betreibers sind bis 11 Uhr keine Starts und Landungen möglich. Catania ist der fünftgrößte Flughafen Italiens. Der Ätna bricht regelmäßig aus und wird ständig überwacht. Die aktuellen Temperaturen in Berlin Mitte am Alex und am Funkturm 13 Grad, genauso in Potsdam am Stadtschloss. Nach teils wolkigem Beginn wird es überall zunehmend heiter und es bleibt trocken. Die Höchstwerte erreichen 21 bis 24 Grad. Morgen erwartet uns ein teils heiterer, teils wolkiger Tag, an dem es komplett trocken bleibt. Die Temperaturen klettern auf Höchstwerte zwischen 23 und 26 Grad.
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0: The Healer. Und ihr habt's natürlich gespürt. Ihr habt sie gespürt. Die heilende Kraft des Blues. John Lee Hooker und Carlos Santana. The Healer. Guten Morgen, herzlich willkommen bei Ella in der Funkzelle. Heute für euch Uli und Don't Think Twice, It's Alright. Lisa Valland, Paolo Morello und Sven Faller.
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Billie Holiday, I only have eyes for you. Mir reichen schon eure Ohren, liebe geschätzte Hörerschaft von Ella. Und ihr fühlt natürlich den besten Jazz, Soul und Blues. Heute ist Marathon in Berlin. Also wer in Berlin lebt und unterwegs ist, wird schon gemerkt haben, Autofahrer aufgepasst, an vielen Stellen geht da einfach gar nichts mehr. Da hilft, wie gesagt, auch kein Warten. Das geht dann so lange, bis der Letzte durch ist. Und ich kenne das. Dann kommt nämlich der sogenannte Besenwagen. Der Besenwagen räumt die letzten Läuferinnen und Läufer auf, liest sie quasi auf, fegt sie auf, weil die können dann nicht mehr. Die sind am Ende, obwohl lange noch nicht am Ziel. Ich bin den Marathon übrigens auch 11-mal gelaufen. Hört es, glaubt es oder nicht, es ist wahr. Nicht schnell, aber schnell genug, um nicht auf den Besenwagen zu kommen. So, vom Marathon kommen wir wieder zur Musik. Hier sind jetzt Joe Harrop und Lady Blackbird, übrigens zwei super Stimmen, die sich super ergänzen, mit dem schönen Song Smoke Inside a Jar.

All I need is to get my boogie down. Ejaro by Ella. And all we need is Ella. So stay in tune on 91.9. I'm Uli Zeller. Welcome. Soweit die Einlage für unsere internationale Hörerschaft. Alle anderen hören Ella natürlich auf der 91.0 oder auf der 90.7 in Potsdam. Und alle hören wir jetzt gemeinsam, ob hier in der Welt, all or nothing at all. John Coltrane.

kurz nach 10:30, Get on the Right Track. Und ihr seid natürlich auf der richtigen Welle bei Ella. Das war Georgie Fame mit seinen Blue Flames. Feuer und Flamme für euch, heute im Studio Uli Zelle. Und ich sage nur, guten Morgen, herzlich willkommen, liebe Hörergemeinde. Und liebe Gemeinde, am Sonntag hört sich immer so ein bisschen nach Kirche an, ne? So nach Predigt. Ne? Aber ich spreche ja nicht von der Kanzel, sondern vorm Mikrofon. Und ihr sitzt nicht auf harten Kirchenbänken, sondern hoffentlich bequem zu Hause oder wo auch immer. Wir hören jetzt gemeinsam den besten Jazz, Soul und Blues und wir sind nett zueinander. Nice to each other, sagt zumindest Olivia Dean.

Kids Roadcheck und diesmal nicht vom Meister selbst gesungen, sondern von Shirley Horn. Und natürlich ist das a tribute to Ray Charles. Wir kommen von Charles to Benson zu George Benson und der gehört zu den Bewunderern von Ray Charles und er bewundert auch Stevie Wonder und in dessen Band hat er sogar auch schon mal mitgespielt. Er ist sozusagen der Guitar Man und so nannte er auch sein eigenes Album, das ganz deutlich macht, wo seine Wurzeln liegen, nämlich in den frühen 60er und 70er Jahren. Hier ist George Benson mit Breezing bei Ella. Fühl den besten Jazz, Soul und Blues.

Quincy Jones und sein Dude. Und ich weiß nicht, ob ihr es erkannt habt. Michael Jackson steuert den Hintergrundgesang bei. Und Michael Jackson war es auch, der am Piano saß. Okay, das kann man nicht wissen. Sowas muss man dann nachlesen. Oder man kann es eben hören bei Ella für den besten Jazz, Soul und Blues. Quincy Jones hat ja sehr viel auch für Michael Jackson getan. Also drei der wichtigsten Alben von Michael Jackson entstanden unter der Regie von Quincy Jones. Off the Wall, das war 1979, Thriller, 82 und Bad, 87. Später trennten sich die Wege der beiden, aber es war doch eine äußerst ungewöhnliche und besonders fruchtbare Zusammenarbeit. Das kann man wirklich festhalten. Gut zusammengearbeitet haben übrigens auch Nicole Zuraitis und Larry Goldings. Und herausgekommen ist dieser wirklich schöne Song. Won't Make It Out Alive.

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1: Ich bin Silke Reich. In Berlin läuft der Marathon. Zehntausende Läuferinnen und Läufer sind auf der gut 42 Kilometer langen Strecke durch die Innenstadt unterwegs. Die letzten Teilnehmer werden gegen 17 Uhr im Ziel auf der Straße des 17. Juni erwartet. Wegen des Rennens sind viele Straßen gesperrt. Auch rund 40 Bus- und Straßenbahnlinien sind von Einschränkungen betroffen. Die Strecke wird im Tagesverlauf nach und nach wieder freigegeben. Einzelne Sperrungen bleiben bis morgen Mittag bestehen. U- und S-Bahn bieten eine Alternative. Brandenburgs Verkehrsminister Krumbach lehnt ein längeres Nachtflugverbot am BER ab. Er sehe derzeit keinen Anlass, die geltenden Regeln zu ändern, sagte der SPD-Politiker. Die Berliner Linke fordert, das Verbot auf die Zeit von 22 Uhr abends bis 6 Uhr morgens auszuweiten. Bislang dürfen am Hauptstadtflughafen zwischen Mitternacht und 5 Uhr regulär keine Flugzeuge starten oder landen. Bei einem Busunfall auf der A96 bei Buchloe im Ostallgäu sind zwei Menschen ums Leben gekommen. Ein weiterer Mensch schwebt laut Polizei in Lebensgefahr. Mehrere Personen wurden verletzt.
2: Der Reisebus kam kurz nach 6 Uhr von der Fahrbahn ab und kippte in eine Böschung. An Bord war eine Reisegruppe aus den Philippinen mit etwa 40 bis 50 Menschen. Die Unfallursache ist noch unklar. Die Autobahn ist zwischen Buchloe Ost und Landsberg am Lech West in beiden Richtungen vollgesperrt. Timo Wiesner, Redaktion.
1: Der ChatGPT-Entwickler OpenAI hat das Training seiner leistungsstärksten KI-Modelle erneut gestoppt. Laut dem Unternehmen nutzte eine KI bei einem Test eine Sicherheitslücke, um einen Chatbot im Internet zu kontaktieren. Der Internetzugang sollte eigentlich gesperrt sein. Das Training soll erst weitergehen, wenn die Lücke geschlossen ist. Schon im August hatte OpenAI das Training eines neuen Modells wegen Sicherheitsproblemen für 2 Wochen unterbrochen. Die deutsche Fußballnationalmannschaft spielt heute Abend in der Nations League gegen Griechenland. Anstoß in Augsburg ist um 20.45 Uhr. Bundestrainer Jürgen Klopp verzichtet dabei auf Nico Schlotterbeck. Wegen der UEFA-Regeln muss er einen seiner 24 Spieler aus dem Spieltagskader streichen. Der Dortmunder Verteidiger war erst vor kurzem nach einer schweren Knöchelverletzung zurückgekehrt. Die aktuellen Temperaturen in Berlin-Mitte am Alex und am Funkturm 17 Grad, genauso in Potsdam am Stadtschloss. Nach und nach setzt sich der Sonnenschein immer weiter durch. Am Nachmittag gibt es viel Sonne und nur wenige Wolken. Die Höchstwerte erreichen 21 bis 24 Grad. Morgen erwartet uns ein Mix aus heiteren Abschnitten und Wolkenfeldern. Es bleibt jedoch trocken. Die Höchstwerte erreichen warme 23 bis 26 Grad.
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Es ist kurz nach 11, hier ist Ella am Sonntag mit Uli Zelle im Studio und wir hörten gerade gemeinsam Leon Ware mit What's Your Name? Leon Ware? Ja, Leon Ware. Der hat selbst wenig Platten aufgenommen, war meist im Studio für andere. Also hier haben wir ihn mal gehört, Leon Ware, What's Your Name? Mein Name ist Uli Zelle, herzlich willkommen hier bei Ella. So, und wir haben jetzt Poppy Daniels für euch, I've Never Been In Love Before.

Das ist einfach ein genialer Song und spielt immer noch weltweit natürlich Millionen ein. GEMA-Erträge hier bei uns natürlich. Herb Alpert wird damit noch weiter Geld verdienen, aber er ist auch ein sehr wohltätiger Mann. Er hat nämlich eine Stiftung gegründet und hilft also Menschen, denen es nicht so gut geht, und kümmert sich auch um junge Menschen und möchte denen damit eine Perspektive geben. Also danke an diesen Song und danke an Herb Alpert. Wir bleiben bei jungen Menschen, bei jungen Musikern. In Liverpool zum Beispiel, im alten Hafen, da gibt es ein altes Gewerbegebiet mit dem schönen Namen Baltic Triangle. Und wahrscheinlich legten da früher mal Schiffe, deren Heimathafen irgendwie an der Ostsee lagen, an, aus der Baltic Sea. Und deswegen heißt dieses Hafengebiet auch Baltic Triangle. Und diesem aufgegebenen alten Hafengebiet haben junge Leute wieder neues Leben eingehaucht. Also wie man das eben so macht, ne? Shops gegründet, Cafés gegründet, Studios, Startups und so etwas. Und eben auch eine Plattenfirma, eine Plattenproduktion. Baltic Jazz Recordings. Und mit dabei Jazz Eddie. Hier ist ihr Song, TNC Apply.

Na, dann kann ja nichts mehr schief gehen. Tony Bennett und Lady Gaga. Die 40-Jährige hat ja gerade ein Kind bekommen. Und da wird ja noch spekuliert. Ich weiß nicht, ob ihr vielleicht mehr wisst, aber eine Leihmutter soll nachgeholfen haben. Bin mir gar nicht sicher, was dran ist, aber sie hält sich sehr bedeckt in dieser Frage. Die Bild-Zeitung weiß wahrscheinlich mehr. Ich jedenfalls nicht. Wir haben jetzt Mr. Bill Evans im Programm. Und über Evans Leben, über seine Musik und seine Karriere gibt es gerade einen tollen Film. Ich weiß nicht, ob der schon in Kinos ist. Ist er schon in Kinos? Kommt noch in die Kinos. Everybody Digs Bill Evans. Würde ich unbedingt anschauen. Und jetzt hören wir ihn hier bei Ella. Bill Evans und sein Trio If You Could See Me Now aus dem Jahr 1962.

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Ich sage nochmal schönen guten Morgen oder vielleicht auch schönen guten Tag, je nachdem, wie ihr euch fühlt. Ihr fühlt auf jeden Fall den besten Jazz, Rhythm und Blues bei Ella und ihr seid richtig auf dieser Welle. Es ist kurz nach 11:30. Und das war gerade Norah Jones mit Carry On. So, und weiter geht es mit einem Song von Lionel Richie im Original, All Night Long. Und den covert jetzt die mexikanische Sängerin Ellie Bruna bei Ella. Und ich sag's zur Sicherheit nochmal, fühl den besten Jazz, Rhythm und Blues.

0: Na, das hatte doch Rhythmus und das lag daran, dass bei diesem Song Ray Barretto die Percussions bediente. Barretto hat karibische Wurzeln, seine Eltern kamen aus Puerto Rico nach New York und genauer gesagt nach Spanish Harlem und das Viertel prägte ihn, diesen Mr. Barretto, vor allen Dingen musikalisch und er hörte als junger Mann dann Duke Ellington oder Count Basie oder Benny Goodman und so weiter und so weiter. So, wir sind bei den Geburtstagskindern, bei der schönen Rubrik hier in der Funkzelle. Da wäre zunächst einmal Gwyneth Paltrow zu nennen, 53 Jahre, Schauspielerin. Die deutsche Kollegin Maria Schrader, auch Schauspielerin und Regisseurin, wird 61, habe ich gesagt, dass Gwyneth Paltrow 53 geworden ist? Habe ich gesagt, gut, okay. Freddie Quinn feiert Geburtstag, wird 94. Ja, in den Augen von jüngeren Kolleginnen und Kollegen große Fragezeichen. Das war mal ein großer Chansonnier, ein großer Sänger, hat auch geschauspielt. Ja, und der gute Meatloaf, der wäre 78 geworden, ist aber leider von uns gegangen. Allen lebenden Geburtstagskindern das Allerbeste und vor allen Dingen Gesundheit. Und hier jetzt für euch und für alle anderen Gregory Porter, der noch spät bei Laura klingelt, weil er sich Sorgen macht, dass bei Laura vielleicht doch jemand anderes ist. Hey, Laura.
1: Hey!

Indira Ari, und ich betone nochmal, Indira.ari. So möchte sie geschrieben werden. Slow Down, der Titel. Und ich fahre jetzt auch langsam, langsam runter. Das war die Funkzelle vom Sonntag bei Ella. Und ich darf mich ganz, ganz herzlich bedanken fürs Zuhören. Hat Spaß gemacht mit euch. Und vielleicht hören wir uns ja am nächsten Wochenende wieder. Ihr wisst ja, Samstag und Sonntag von 8 bis 12 Uhr würde mich persönlich freuen. Ich hoffe euch auch. Jetzt steht der wunderbare Viktor Worms in den Startlöchern, um euch durch diesen Nachmittag zu begleiten. Ich sage freundlichst wie immer an dieser Stelle tschüss, macht's gut, euer Uli Zelle.

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1: Ich bin Silke Rech. Die Äthiopierin Assefa hat den Berlin-Marathon gewonnen, den Weltrekord aber verpasst. Sie lag lange auf Rekordkurs, wurde kurz vor dem Ziel jedoch von Krämpfen gebremst. Mit gut 2 Stunden und 11 Minuten stellte sie einen neuen Streckenrekord auf. Bei den Männern gewann ihr Landsmann Adola in 2 Stunden, 2 Minuten und 51 Sekunden. Die deutsche Esther Pfeiffer musste nach rund 15 Kilometern aufgeben. Brandenburgs Verkehrsminister Krumbach lehnt ein längeres Nachtflugverbot am BER ab. Er sehe derzeit keinen Anlass, die geltenden Regeln zu ändern, sagte der SPD-Politiker. Die Berliner Linke fordert, das Verbot auf die Zeit von 22 Uhr abends bis 6 Uhr morgens auszuweiten. Bislang dürfen am Hauptstadtflughafen zwischen Mitternacht und 5 Uhr regulär keine Flugzeuge starten oder landen. Bei einem Busunfall auf der A96 bei Buchloe im Ostallgäu sind 2 Menschen ums Leben gekommen. Ein weiterer Mensch schwebt laut Polizei in Lebensgefahr. Mehrere Personen wurden verletzt.
2: Der Reisebus kam kurz nach 6 Uhr von der Fahrbahn ab und kippte in eine Böschung. An Bord war eine Reisegruppe aus den Philippinen mit etwa 40 bis 50 Menschen. Die Unfallursache ist noch unklar. Die Autobahn ist zwischen Buchloe Ost und Landsberg am Lech West in beiden Richtungen vollgesperrt. Timo Wiesner, Redaktion.
1: Der ChatGPT-Entwickler OpenAI hat das Training seiner leistungsstärksten KI-Modelle erneut gestoppt. Laut dem Unternehmen nutzte eine KI bei einem Test eine Sicherheitslücke, um einen Chatbot im Internet zu kontaktieren. Der Internetzugang sollte eigentlich gesperrt sein. Das Training soll erst weitergehen, wenn die Lücke geschlossen ist. Schon im August hatte OpenAI das Training eines neuen Modells wegen Sicherheitsproblemen für 2 Wochen unterbrochen. Die deutsche Fußballnationalmannschaft spielt heute Abend in der Nations League gegen Griechenland. Anstoß in Augsburg ist um 20.45 Uhr. Bundestrainer Jürgen Klopp verzichtet dabei auf Nico Schlotterbeck. Wegen der UEFA-Regeln muss er einen seiner 24 Spieler aus dem Spieltagskader streichen. Der Dortmunder Verteidiger war erst vor kurzem nach einer schweren Knöchelverletzung zurückgekehrt. Die aktuellen Temperaturen in Berlin Mitte am Alex und am Funkturm 17 Grad, genauso in Potsdam am Stadtschloss. Nach und nach setzt sich der Sonnenschein immer weiter durch. Am Nachmittag gibt's viel Sonne und nur wenige Wolken. Die Höchstwerte erreichen 21 bis 24 Grad. Morgen erwartet uns ein Mix aus heiteren Abschnitten und Wolkenfeldern. Es bleibt jedoch trocken. Die Höchstwerte erreichen warme 23 bis 26 Grad.
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Love You More auf Ella, Anfang der 80er Jahre. George Duke war das. Ich freue mich, dass ihr da seid. Mein Dank wie immer am Wochenende an Uli Zelle, der 4 Stunden lang für gute Unterhaltung gesorgt hat. Und ich werde versuchen, desgleichen zu tun. Und ich bin ganz leise, ihr hört das schon, ich bin ganz zurückhaltend, denn jetzt kommt ein Welthit. Und das in einer Version, ja, die passt zu einem Mittag am Wochenende, an einem Sonntag. Und das ist ein Song, das ist ein Welthit gewesen. Und ich liebe ihn seit über 30 Jahren. Honesty, das Original von Billy Joel. Und so klingt das Ganze mit begnadeter Trompete. Liva Strastina auf Ella. Schön, dass ihr da seid.

große Astrid Gilberto, the girl from Ipanema. Und ich habe einmal versucht herauszufinden, wie viele Versionen es davon gibt. Ich glaube, wir spielen schon alleine hier auf Ella von ganz großen, von Weltstars, an die 10, 12 verschiedenen. Wie gesagt, das ist eine der schönsten, wie ich finde, aus den 60er Jahren. Das ist tatsächlich das Original von Astrid Gilberto. Und das Ganze kommt aus ihrer Feder und der von Stan Getz. Ein ganz, ganz großer, wir haben es ein bisschen mit der Trompete heute, denn Stan Getz hat sehr, sehr viel Musik geschrieben, gerade für die Trompete. Das ist Ella, liebe Freunde, ganz ruhig oder auch ein bisschen fortgeschritten im Tempo. Es ist für alles gesorgt in der Zeit bis 16 Uhr hier auf Ella. Dazu gibt es später noch ein paar Termine. Also wir schauen auf das, was sich heute am Sonntag zum Beispiel hier in Berlin und Umgebung in Sachen Live-Musik tut. Wir haben ein paar schöne Geschichten zu ganz, ganz großen Künstlern. If it ain't broke, love wins. Also, wenn es noch nicht ganz vorbei ist, gibt es immer noch eine kleine Chance für die Liebe. Und die werden wir nutzen, unsere Liebe zu guter Musik. Hier sind Dinner Party und Terrace Martin.

Ich muss mich immer wieder amüsieren. Die brave Tochter eines ganz, ganz großen, einer absoluten Legende. Der Vater war Nat King Cole und sie ist Natalie Cole. Und sie tat sich zusammen vor ein paar Jahren mit Van Morrison. Ein Mann, der immer für Skandale gut war, für viele, viele Schlagzeilen. Viel davon haben wir auch schon erzählt. Manches kann man gar nicht erzählen. Aber das ist einfach eine wunderbare Nummer von ganz vielen Interpreten. Sehr, sehr erfolgreich veröffentlicht. Das ist Ella, liebe Freunde. Wir spielen Raritäten, aber wir spielen auch solche Legenden-Hits wie die, die wir gerade gehört haben. Ja, ist der Song, der jetzt kommt, ist das schon eine Legende? Nee, eigentlich nicht, aber es war vor ein paar Jahren ein Riesenhit, vor allem hier in Europa, kam aus England auch nach Deutschland und die Band hieß ABC, die ist schnell wieder verschwunden, aber der Titel blieb und dann hat irgendwann Dinah Crawl gesagt, das mache ich. Und sie hat's gemacht. Gut so, hier ist Dinah Crawl of Ella mit The Look of Love.

Das, liebe Freunde, ist das Altsaxophon. Ich mag diesen Klang. Ich liebe ihn und ich finde, er passt wunderbar in einen Sonntagmittag. Wir ruhen uns alle ein bisschen aus. Meine Gedanken, wie immer, auch bei all denen, die sonntags arbeiten dürfen oder müssen, die dafür sorgen, dass der Laden läuft. Aber die meisten von euch werden jetzt ihre Ruhe haben und da passt dieser Titel wunderbar. Das Altsaxophon von Cannonball Adderley. Hier bei uns auf Ella. Und jetzt was ganz anderes, sehr, sehr aktuell, über 30 Jahre jünger, aus diesem Jahr 2026, Ayanna Whittle-Johnson, You Can Have Everything. Ihr bekommt alles, Jazz, Soul, Blues, Swing, Gospel, Bossa Nova,

Ja, das ist einer der ganz, ganz großen Sting hier bei uns auf Ella mit Moonlight aus dem Jahr 1995. Gordon Sumners heißt der Mann wirklich und offenbar hat er kein Bett zu Hause, denn der ist auf einer Welttournee. Das ist der komplette Wahnsinn. Also wenn du das im Internet suchst, dann scrollst du runter und denkst dir, das hört überhaupt nicht mehr auf. Das sind 200-300 Termine, die der Mann in, ja, nicht mal zweieinhalb Jahren macht. Und jetzt gucke ich mal, in Deutschland war er schon. Und zwar vor 3-4 Monaten, da hat er ein Konzert in Dresden gegeben. Und zurzeit ist er unterwegs in den Vereinigten Staaten. Das ist ein bisschen weit. Okay, ihr hättet 2 Tage Zeit, nach O'Hanna zu kommen, nach Kalifornien. Dort trifft er dann sehr, sehr bald auf. Nee, warte mal, da war er schon. Wo sind wir denn hier? Das nächste Konzert ist am 30. in Chicago im Auditorium Theater. Und da gibt er gleich, ja, da bleibt er mal 3-4 Tage am Stück irgendwo. Danach ist er 5 Tage in Los Angeles. Deutschland ist erstmal nicht mehr geplant. Da kommt noch Südamerika. Also das ist alles aufgelistet, wenn ihr zufällig irgendwo in der Gegend seid. Ich kann nur sagen, ich habe den Mann schon 2-3 Mal live erlebt. Und in seinen Konzerten hat er immer schon seine Hits, die Hits von Police und die Hits von ein paar anderen ganz Großen gespielt. Und man hat immer gemerkt, besonders glücklich war er, wenn es jazzig wurde. Und das leistet er sich heute. Das ist vielleicht für die aktuellen Charts dann nicht so geschaffen, aber sein Publikum liebt diese Musik und du möchtest, wenn du drin sitzt und in die Stimmung kommst, dass er nie wieder aufhört. Der wunderbare Sting. So, wir gehen jetzt ganz genau 60 Jahre zurück, denn das war tatsächlich, nee, gar nicht wahr, nicht 60 Jahre, das sind 20 Jahre. Das war Moonlight aus dem Jahr 1990 und jetzt sind wir im Jahr 1968, also 22 Jahre. Etta James, I'd rather go.

Das ist einer, der wurde in den 60er Jahren richtig groß und das ist einer, den kennen sogar 12, 13, 14-Jährige, weil die Eltern oder Großeltern Weihnachten immer wieder das Gleiche spielen. Seine Weihnachtsalben vor allem eines und das ging tatsächlich um die Welt und das

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1: Ich bin Silke Rech. Die Äthiopierin Assefa hat zum dritten Mal den Berlin-Marathon gewonnen. Sie lag lange auf Weltrekordkurs, bekam aber auf dem letzten Kilometer Krämpfe.
2: Mit 2 Stunden, 11 Minuten und 4 Sekunden stellte sie dennoch einen neuen Streckenrekord auf. Es war zugleich die drittschnellste Frauenzeit der Geschichte. Bei den Männern siegte ihr Landsmann Adola in 2 Stunden, 2 Minuten und 51 Sekunden. Die deutsche Esther Pfeiffer musste das Rennen nach rund 15 Kilometern aufgeben. Sie hatte den deutschen Rekord angepeilt. Noah Ulrich, Redaktion.
1: In Prenzlau ist ein Mann in der Nacht durch einen Böller schwer an der Hand und im Gesicht verletzt worden. Er kam in eine Spezialklinik. Laut Polizei hatte ein anderer Mann den Böller während einer Fahrt in die Runde geworfen. Weil er zunächst nicht explodierte, wollte der spätere Verletzte ihn entsorgen. Dabei ging der Böller in seiner Hand los. In Südafrika sind bei 2 bewaffneten Angriffen 27 Menschen getötet und 26 weitere verletzt worden. In einer Bar westlich von Johannesburg schossen mehrere Männer mit Sturmgewehren auf die Gäste. Laut Polizei starben dort 17 Menschen. Bei einem weiteren Angriff auf einen Nachtclub nahe Kapstadt wurden in der vergangenen Nacht 10 Menschen getötet. Die Hintergründe beider Taten sind noch unklar. TikTok will die Nutzung für Jugendliche im US-Bundesstaat Alabama einschränken. Geplant sind ein Zeitlimit von 2 Stunden täglich und ein eingeschränkter Zugang zwischen Mitternacht und 6 Uhr. Auch Schönheitsfilter sollen für Jugendliche gesperrt werden. Mit diesen Zusagen und einer Zahlung von bis zu 300 Millionen Dollar will TikTok einen Prozess vermeiden. Zuvor hatte bereits der Facebook-Konzern Meta ähnlichen Einschränkungen zugestimmt. Seit heute gelten in der EU strengere Regeln gegen irreführende Umweltwerbung. Unternehmen dürfen Begriffe wie umweltfreundlich oder grün nur verwenden, wenn sie diese belegen können. Das Pflanzen von Bäumen zum Ausgleich reicht nicht aus, um ein Produkt als klimaneutral zu bewerben. Auch für Umweltsiegelreparaturen und Software-Updates gelten neue Vorgaben. Sie sollen Verbraucher vor falschen Versprechen schützen. Die aktuellen Temperaturen in Berlin-Mitte am Alex und am Funkturm 21 Grad, genauso in Potsdam im holländischen Viertel. Nach und nach setzt sich der Sonnenschein immer weiter durch. Am Nachmittag gibt es viel Sonne und nur wenige Wolken. Die Höchstwerte erreichen 21 bis 24 Grad. Morgen erwartet uns ein Mix aus heiteren Abschnitten und Wolkenfeldern. Es bleibt jedoch trocken. Die Höchstwerte erreichen warme 23 bis 26 Grad.
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I'm in the mood for love. Das ist schön. Ja, es gibt schlimmere Gefühle. Ich fühle mich nach der großen Liebe. Und die Stimme, da muss man nicht mehr viel zu sagen. Das ist eine, ich glaube, die kennt wirklich jedes Kind, die ganz Jungen wahrscheinlich nur von den Eltern. Aber der Mann hat Welthits geschrieben und interpretiert. Und da gibt es noch einige Jazz-Songs dabei, wie kaum eins weiter. Der wunderbare Rod Stewart auf Ella, I'm in the mood for love. Und ich fühle mich danach, dass ich auch die nächsten 3 Stunden Jazz, Soul, Blues, Swing, Gospel und vieles, vieles mehr hören möchte. Gleich haben wir so 1, 2 Songs, die gehen so ein bisschen sogar in die Rock-Ecke. Vieles geht in die Pop-Ecke, aber immer ist es Jazz. So auch jetzt. Want Your Love und Vula. Schön, dass ihr da seid.

Frank Sinatra, und wir haben eine ganze Reihe von Titeln. Da hat er sich mit anderen Großen zusammengetan. Und dieser hier kam aus dem Süden Amerika, Antonio Carlos Jobim. Ihm und seine Familie haben wir schon viele Songs gewidmet. Hier auf Ella, besser gesagt, sie kamen von ihm. Und da haben sich dann irgendwann diese beiden Großen irgendwo getroffen und gesagt, das machen wir jetzt mal zusammen. Und wir sagen dafür Dankeschön. Und ich habe ein sehr, sehr schönes Zitat gefunden vom großen Frank Sinatra. Der Mann hat ja eine Menge erlebt. Fast alles stand doch irgendwann weltweit in der Zeitung. Auch nicht so ganz einfach, wenn du überall, wo du hinkommst, erkannt wirst. Und überall kennt man deine Eskapaden. Und da hat er sich auch eine Menge Feinde in seinem Leben gemacht. Also es gibt nicht wenig Menschen, die haben sehr schlecht über ihn gesprochen. Oder auch Kollegen, die nicht besonders nett sich geäußert haben. Und da hat er irgendwann mal einen Spruch gesagt, warum er sich das alles gefallen lässt. Und er hat irgendwann einmal gesagt, die beste Rache, meine beste Rache ist Erfolg. Und den hatte er wie kaum ein zweiter. Und er gehört natürlich auch hier bei uns zum Inventar auf Ella. Und sie ist auf dem besten Weg dahin. Sehr, sehr viel jünger. Aber wir alle, glaube ich, lieben ihre Stimme. Warning Sign. Und es ist einmal mehr auf Ella. Mika Millar.

die Frau Lisa Bassange hat viele Welthits, zu ihrer Musik gemacht und das auf eine ganz besondere Art und Weise. Sie kommt hier aus Berlin und der Song, den hat natürlich jeder erkannt. Das Original ist natürlich vom großen Paul Simon. Still Crazy After All These Years. Ist auch schon 20 Jahre her, dass Lisa Bassange das aufgenommen hat. Noch sehr viel älter. Anfang der 60er Jahre. Einmal mehr auf Ella, Mel Tormé und Right Now.

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Combo, der Freedom Jazz Dance. Und diese Herrschaften mag ich ganz besonders gern, weil die machen sich immer noch die Mühe. Und wir Jazzfreunde, glaube ich, wir stehen ganz besonders drauf. Die machen sich immer noch die Mühe, wenn sie denn neue Nummern veröffentlichen, dann gibt es die fast immer auch auf Vinyl, also auf Schallplatte. Den Jüngeren sei es erklärt, in der Mitte ein Loch drumherum, ein bisschen Papier und ganz drumherum eben Vinyl. Und dann gibt es diese Plattenspieler, die vielleicht bei euch zu Hause auch noch rumstehen. Und ich finde, gerade bei unserer Musik, Jazz, Soul, Blues, ist es besonders schön, die Platte in der Hand zu halten, sie aufzulegen. Man hat genug Zeit, sich aufs Sofa zu legen und einfach die Musik zu genießen. Und genau das liefert Ella auch heute an diesem Sonntagmittag. Ich hoffe, euch geht's so gut wie mir und ihr freut euch genauso wie ich auf Fergus MacCready.

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Ist uns alles schon passiert, ne? Wir sind zur richtigen Zeit am falschen Ort oder eben umgekehrt. Und genau darum geht es bei Dr. John. Ich habe eben von Vinyl erzählt und da taucht immer wieder die Frage auf, sind denn eigentlich meine Platten, ich habe da noch Platten aus den 60ern von Oma und Opa oder von meinen Eltern, sind die eigentlich noch etwas wert, sind die viel wert? Ja, das ist immer die Frage, wer sie unbedingt für seine Sammlung braucht und wer danach wirklich sucht. Und diese Menschen wieder zu finden, das ist schwierig. Also im Normalfall ist da, sagen wir mal, Reichtümer sind damit nicht zu machen. Ich habe ja schon mal erzählt, eine der wertvollsten Schallplatten aller Zeiten, das ist eine mit einem traurigen Hintergrund, das ist die, die hat der spätere Mörder von John Lennon vor dessen Haus in New York sich von John Lennon signieren lassen. Und die gibt es tatsächlich noch. Die hat irgendein Sammler. Dann gibt es, was Jazz, Soul und Blues angeht, da gibt es Blue Note Platten. Das sind solche, die sind nur ganz, ganz wenig aufgenommen worden. Manchmal auch noch mit einer Signatur des Künstlers. Und ansonsten sind es, ich sag mal, man freut sich drüber, dass man sie hat. Man mag dieses leise Knistern. Und sie haben meistens ja noch, vor allem dann, wenn sie so aus den 60er, 70er Jahren kommen, wie gerade Dr. John, dann haben sie meist auch noch wirklich, wirklich richtig schöne Cover. Und das muss ich sagen, beim Downloaden, das vermisse ich wirklich. Diese Kollegin hier, ich habe keine Ahnung, ob es die Nummer auf Vinyl gibt, aber es gibt sie und das ist gut so. Ein Klassiker, Over the Rainbow, in relativ aktuellem Gewand. Hier ist Melody Gardot, hier bei uns auf Ella und ich sage danke fürs Hören.

Better Days aus den 80er Jahren. Auch eine ganz, ganz große. Und die eigentlich gar nicht nach vorne wollte. Die wollte eigentlich gar nicht die große Karriere. Die war Chorsängerin, war wahnsinnig gefragt. Und irgendwann hat sie im Chor von ein paar ganz, ganz Großen gesungen. So zum Beispiel von Ella Fitzgerald und auch Billie Holiday. Und dann war Sergio Mendes, der sie mit auf Welttournee nahm und sie immer wieder, und sie, ihr war das gar nicht so wahnsinnig recht, nach vorne stellte, sodass die Menschen sie sehen und vor allem sie hören konnten. Und daraus wurde dann die Diane Reeves, die wir gerade gehört haben. Hier bei uns auf LR gibt es gleich Nachrichten. Dann meine zweite Halbzeit an diesem Sonntag, auf das ich mich ganz besonders freue. Und Viktor Baum sagt, bis gleich.

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1: Ich bin Silke Rech. Die Äthiopierin Assefa hat zum dritten Mal den Berlin-Marathon gewonnen. Sie lag lange auf Weltrekordkurs, bekam aber auf dem letzten Kilometer Krämpfe.
2: Mit 2 Stunden, 11 Minuten und 4 Sekunden stellte sie dennoch einen neuen Streckenrekord auf. Es war zugleich die drittschnellste Frauenzeit der Geschichte. Bei den Männern siegte ihr Landsmann Adola in 2 Stunden, 2 Minuten und 51 Sekunden. Die deutsche Esther Pfeiffer musste das Rennen nach rund 15 Kilometern aufgeben. Sie hatte den deutschen Rekord angepeilt. Noah Ulrich, Redaktion.
1: In Prenzlau ist ein Mann in der Nacht durch einen Böller schwer an der Hand und im Gesicht verletzt worden. Er kam in eine Spezialklinik. Laut Polizei hatte ein anderer Mann den Böller während einer Fahrt in die Runde geworfen. Weil er zunächst nicht explodierte, wollte der spätere Verletzte ihn entsorgen. Dabei ging der Böller in seiner Hand los. In Südafrika sind bei 2 bewaffneten Angriffen 27 Menschen getötet und 26 weitere verletzt worden. In einer Bar westlich von Johannesburg schossen mehrere Männer mit Sturmgewehren auf die Gäste. Laut Polizei starben dort 17 Menschen. Bei einem weiteren Angriff auf einen Nachtclub nahe Kapstadt wurden in der vergangenen Nacht 10 Menschen getötet. Die Hintergründe beider Taten sind noch unklar. TikTok will die Nutzung für Jugendliche im US-Bundesstaat Alabama einschränken. Geplant sind ein Zeitlimit von 2 Stunden täglich und ein eingeschränkter Zugang zwischen Mitternacht und 6 Uhr. Auch Schönheitsfilter sollen für Jugendliche gesperrt werden. Mit diesen Zusagen und einer Zahlung von bis zu 300 Millionen Dollar will TikTok einen Prozess vermeiden. Zuvor hatte bereits der Facebook-Konzern Meta ähnlichen Einschränkungen zugestimmt. Seit heute gelten in der EU strengere Regeln gegen irreführende Umweltwerbung. Unternehmen dürfen Begriffe wie umweltfreundlich oder grün nur verwenden, wenn sie diese belegen können. Das Pflanzen von Bäumen zum Ausgleich reicht nicht aus, um ein Produkt als klimaneutral zu bewerben. Auch für Umweltsiegelreparaturen und Software-Updates gelten neue Vorgaben. Sie sollen Verbraucher vor falschen Versprechen schützen. Die aktuellen Temperaturen in Berlin Mitte am Alex und am Funkturm 21 Grad, genauso in Potsdam im holländischen Viertel. Nach und nach setzt sich der Sonnenschein immer weiter durch. Am Nachmittag gibt es viel Sonne und nur wenige Wolken. Die Höchstwerte erreichen 21 bis 24 Grad. Morgen erwartet uns ein Mix aus heiteren Abschnitten und Wolkenfeldern. Es bleibt jedoch trocken. Die Höchstwerte erreichen warme 23 bis 26 Grad.
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Nina Simone, Love Me or Leave Me, meine zweite Halbzeit hier auf Ella. Mein Name ist Victor Worms und das war, ich glaube, die älteste Nummer, die wir heute an diesem frühen Nachmittag gespielt haben. Love Me or Leave Me, 1958. Ich wiederhole mich, aber ich sage es gern, ich mag, wenn Musik älter ist als ich. Ja, es gibt Musik, die ist älter als ich und es gibt ganz junge. Und wir mischen all das aus dem Jazz, Soul, Blues, Swing, nachher aber noch ein bisschen Gospel. Und also das wird eine bunte zweite Halbzeit und das erleben wir jetzt schon ganz anders als Nina Simone. Hier ist Noah Blumer mit Summer's Coming.

nichts. Macht nichts. Masch. Kinada. 1966, die Fußballfans denken an die Weltmeisterschaft. Wir denken an wunderbare Musik. Warum hat Sergio Mendes seine Band Brazil 66 genannt? Das ist relativ einfach zu erklären. Der Mann hatte immer wechselnde Bands. Da waren so zwei, drei Musiker dabei, das waren dann wieder dieselben, aber die anderen drumherum, die stellte er jedes Mal neu zusammen. Und so gab es Brazil 64, Brazil 66, später gab es auch noch Brazil 77 oder 99 und dann war es irgendwann zu Ende. Sergio Mendes, ein Mann, der die Musik, unsere Musik, Jazz, Soul, vor allem natürlich Bossa Nova, der diese Musik ganz maßgeblich mitgeprägt hat und der ihr schlicht und ergreifend Zahlen geschenkt hat. Und zwar die Zahlen der Jahre, in der diese Musik veröffentlicht wurde. So, haben wir was gelernt? Masch Genada auf Ella und wir gehen 60 Jahre weiter in die Zukunft, ausgehend von 1966 und hören einmal mehr Fergus MacCready hier bei uns auf Ella und ich sage danke fürs Hören.

Mayo hier bei uns auf Ella. I'll be with you 1977. Und Cameo, dieser Begriff, ja, der kommt eigentlich aus der Filmwirtschaft. Das heißt, große Filme, die von großen Künstlern gemacht wurden, Regisseuren oder Produzenten. Und diese haben es sich dann nicht nehmen lassen, dort in diesen Filmen irgendwo aufzutauchen, ohne dass das angekündigt war. Der berühmteste Cameo war wahrscheinlich tatsächlich Alfred Hitchcock, denn der ist zum Beispiel in ganz vielen seiner Filme, Stan Lee übrigens auch Regisseur, aufgetaucht, indem er einfach mal irgendwo durchs Bild gegangen ist. Und da gab es viele, die haben sich einen Spaß daraus gemacht, zu sagen, ah, Hitchcock-Film, da taucht er wieder irgendwo auf, hat überhaupt keine Rolle, geht nur mal so durchs Bild oder steht irgendwo, wie gesagt, im Hintergrund. Und das hat Alfred Hitchcock eiskalt durchgezogen. Ich glaube, es gibt nur ein oder zwei Filme, in denen er nicht irgendwann zu sehen ist, eben als Regisseur, und so etwas nannte man Cameo-Auftritte. Das hier ist kein Cameo-Auftritt. Diese Herrschaften haben immer zu dem gestanden, was sie gemacht haben, und das war großartig. Esperanza Spalding und Joey Loveno. I Can't Help It, 2012 auf Ella.

Crazy Little Thing Called Love. Queen war das im Original, ne? Ja, ich glaube ja. Das war eine Version von Michael Bublé und wir haben eben über Cameo gesprochen, also berühmte Menschen, die irgendwo, ohne dass es großartig angekündigt wurde, in Filmen auftreten. Hitchcock zum Beispiel hat das sehr intensiv gemacht, der tauchte in fast allen seiner Filme auf und die gibt's auch in der Musik, auch in der Jazzmusik und dazu gleich ein bisschen mehr hier bei uns auf Ella an diesem Sonntagmittag. Vorher aber Judy's Own und Joey Bonamassa. We'll be right back.

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Ja, die haben wir zusammen gesehen. Diesen Sommer, diesen Frühsommer, auf dem Zigzag Jazz Festival. Im Gasometer, da ist er aufgetreten und genauso wie Mario Biondi und dann die beiden auch noch zusammen. Via con me auf Ella. Wir haben eben über Cameo-Auftritte gesprochen. Im Film kennt man das Hitchcock, der in all seinen Filmen irgendwie irgendwann einmal zu sehen war, im Hintergrund auftauchte, ohne dass es irgendeine Rolle gespielt hat. Und da habe ich mich gefragt, gibt es das eigentlich auch in unserer Musik, dem Jazz, dem Soul, dem Blues? Ja, gibt es. Gibt es tatsächlich, da sind ganz große in Nummern aufgetaucht, nur ganz, ganz kurz oder haben im Hintergrund, was weiß ich, Trompete oder irgendwas anderes gespielt. Und da gibt's, wie gesagt, im Jazz eine ganze Menge, die taucht nirgendwo auf dem Plattencover oder so auf, aber sie waren dabei. Zum Beispiel Count Basie. Der hat in einem Film sogar mal mitgespielt. Der Wilde Westen verrückt 1974. Ein Film, der, glaube ich, zu Recht vergessen wurde, aber er war drin. Miles Davis, haben wir heute auch schon gehört hier auf Ella. Der war 85 Mal in Miami Vice. Die Älteren erklären den Jüngeren, das war eine Krimiserie aus Amerika. Dann Louis Armstrong, auch der 69 in Hello Dolly. Und da gab es eine Szene, die wurde ikonisch. Und er singt nämlich dort, kaum zu sehen, den Titelsong gemeinsam mit Barbara Streisand. Und dann ein ganz großer Film, 1959, Anatomie eines Mordes. Und da wiederum, der hatte eigentlich auch mit Musik relativ wenig zu tun. Und da saß irgendwann in einer Kneipe für 10, 20 Sekunden ein Mann am Klavier. Das heißt, er saß länger da, man hörte ihn noch länger, aber man konnte ihn nur ganz kurz sehen. Und nur die Experten erkannten, das war der große Duke Ellington. Tja, das ist Filmgeschichte und das hier Musikgeschichte Ende der 50er Jahre. Ein Klassiker, Dave Brubeck und sein Quartett. Jetzt und hier auf Ella. Take 5. Nimm dir 5 Minuten oder mach mal Pause. Dazu ist Ella goldrichtig.

Elvis Costello und Burt Bacharach. God give me strength. 1998. Ich hatte euch Termine versprochen. Was ist los heute hier in Berlin? Wo kann man heute Abend hingehen? Jazz, Soul und Blues und alles, was dazugehört, genießen. Ich habe mir ein bisschen verplaudert vor lauter Cameo. Also gleich in der nächsten Stunde dazu mehr. Fest versprochen. Vorher Corto Alto und Anaïs mit April und dann die Nachrichten auf Ella.

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1: Ich bin Silke Rech. Die Berliner Linke geht juristisch gegen Bundeswirtschaftsministerin Reiche vor. Anlass ist ein Video auf dem Instagram-Kanal ihres Ministeriums. Darin kritisiert Reiche eine Partei, ohne die Linke direkt zu nennen. Laut Spiegel fordert die Linke, das Video nicht weiter über den Ministeriumskanal zu verbreiten. Sie sieht darin einen Verstoß gegen die staatliche Neutralitätspflicht. Eine Reaktion des Ministeriums steht noch aus. Am Flughafen BER gibt es weniger Klagen wegen verspäteter oder ausgefallener Flüge. Das zuständige Amtsgericht Königs Wusterhausen zählte im ersten Halbjahr rund 8.100 Fälle, ein Viertel weniger als im Vorjahreszeitraum. Bundesweit sank die Zahl an den größten Flughafenstandorten um 20%. Der Deutsche Richterbund sieht die Gerichte dennoch stark belastet und fordert Unterstützung durch künstliche Intelligenz. Die Schweizer haben sich laut einer ersten Hochrechnung gegen strengere Neutralitätsregeln ausgesprochen. Bei der Volksabstimmung stimmten rund 71% dagegen.
2: Die Initiative Pro Schweiz wollte unter anderem verhindern, dass das Land Sanktionen gegen Kriegsparteien verhängt. Anlass waren die von der Schweiz übernommenen Sanktionen gegen Russland. Gegner des Vorstoßes betonten, dass internationale Zusammenarbeit für die Sicherheit des Landes wichtig sei. Timo Wiesner, Redaktion.
1: Die Pflegekassen drängen die SPD, den Weg für die angekündigte Pflegereform freizumachen. Verbandschef Blatt warnt, ohne Änderungen sei in wenigen Monaten kein Geld mehr da. Verdi und Verbraucherschützer unterstützen dagegen die SPD. Pflegebedürftige dürften nicht zusätzlich belastet werden. Die Partei fordert grundlegende Änderungen im Pflegesystem statt Leistungskürzungen. Auch Privatversicherte sollen sich an der Finanzierung beteiligen. Papst Leo XIV. Hat in Paris mit rund 800.000 Menschen eine Messe gefeiert. In seiner Predigt warnte er davor, das Glück allein in Konsum und materiellen Dingen zu suchen. Anschließend reiste er in den Wallfahrtsort Lourdes. Dort war ein Treffen mit Menschen vorgesehen, die sexuelle Gewalt durch Geistliche erlebt haben. Zum Abschluss seines Frankreich-Besuchs wird der Papst morgen in Metz erwartet. Die aktuellen Temperaturen in Berlin Mitte am Alex und am Funkturm 23 Grad, genauso in Potsdam im holländischen Viertel. In den kommenden Stunden bleibt es heiter und trocken. Über die Nacht kühlt es bei gering bewölktem bis klarem Himmel auf 11 bis 8 Grad ab. Morgen zeigt sich das Wetter heiter bis wolkig und trocken. Die Höchstwerte erreichen 23 bis 26 Grad.
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haben sich zwei zusammengetan aus unterschiedlichen Musiken. Beide in Amerika absolute Superstar. Er weit darüber hinaus. Tony Bennett, Stammgast hier bei uns auf Ella, gemeinsam mit einer Country-Ikone, Carrie Underwood. It Had to Be You aus dem Jahr 2011. Noch aktueller, jetzt und hier auf Ella, an diesem Sonntagnachmittag. Lofi.

berühmten grünen Äpfel, Little Green Apples von Nancy Wilson. So, ich habe euch versprochen, wir schauen nochmal auf das, was sich am Sonntag tut. Normalerweise ist ja sonntags immer etwas ruhiger als freitags oder samstags, was Live-Musik in Berlin und auch überall angeht. Aber das ist diesmal so ein bisschen anders. Heute Abend hier bei uns in Berlin, das ist, glaube ich, schön, Zigzag Jazz Club, unser Leib- und Magenclub in Tempelhof. Da gibt es Emily Insiful. Und sie singt, haben wir heute auch schon gehört hier auf Ella, Nina Simone Songs. Und das mit einer wunderbaren Stimme, kraftvolle Stimme. Das Ganze bekommt einen völlig neuen Touch und ist sehr, sehr emotional. Das ist ein bisschen Soul, ein bisschen Jazz im Zigzag Jazz Club. Heute Abend 19 Uhr. Die Musik, die Live-Musik, die beginnt um 20 Uhr. Ja, dann haben wir noch das B-Flat. Da geht es auch um 20 Uhr los in der Dirksenstraße 40 in Berlin Mitte. Armer Hammer, den gibt es dort zu hören. Da gibt es nämlich ein neues Album und das muss wohl sehr besonders sein. Ich habe es auch noch nicht gehört. Das ist moderne Jazzmusik. Earthbound heißt das Ganze. Wunderbare Gitarrenmusik im B-Flat Jazz Club. Heute Abend, was haben wir noch? Ist nicht mehr so viel. Ja, es gibt so eine Mischung. Antoine Villotré. Das ist auch interessant. Französisches Chanson. Habe ich noch nie gehört. Und das verbunden mit ein bisschen Pop, ein bisschen Folk und Jazz. Und das Ganze in einem groovigen Sound. Ja, mal was Neues kennenlernen, kann nicht schaden. In der Villa in Neukölln in der Hermannstraße 233. Und es geht um 19 Uhr los. In Berlin ist immer was los in Sachen Jazz, Soul und Blues. Und deshalb sitzt Ella hier bei uns in Berlin. Und was kommt jetzt? Ganz aktuell Jasmine Lacey mit Sweetest Season. Viel Spaß, wenn ihr heute Abend noch auf die Piste geht.

Miles Davis und Drew Bob Song aus dem Jahr 1992. Victor Worms hier auf Ella. Wir machen kurzen Prozess und machen gleich weiter. Ein bisschen aktueller, aber auch schon eigentlich ein Oldie. Und das sind Menschen, das sind ganz große. Das ist Donald Fagen, ein begnadeter Pianist. Das ist am Schlagzeug Jeff Beccaro und Walter Becker an der Gitarre. Und die Fans wissen, wovon der kleine Mann im Radio redet. Hier bei uns auf Ella, Steely Dan.

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Ja, und da stellst du dir natürlich eine Frage. Die Band, die hieß War. Und das waren die 70er Jahre, da war Krieg auf der ganzen Welt ein Riesenthema. Aber sie haben sich diesen Namen gewählt, eben weil sie genau dagegen protestieren wollten. Natürlich hat jeder Journalist die Herrschaften gefragt, wie könnt ihr euch denn Krieg nennen? Also bitte. Und dann hatten sie das Thema und sie haben sich zur Politik geäußert. Musiker mit einem Standpunkt. Und es war Galaxy. Sehr viel aktueller, ziemlich genau 50 Jahre jünger. Also, wir sind in der Jetztzeit. Christy DeShell und Terry Lynn Carrington hier bei uns auf Ella. Wow.

Lied. Wir haben alles, was wir brauchen. Wir haben Jazz, Soul und Blues. Und ich bin gerade dabei, hier so ein bisschen meinen Schreibtisch, meinen Studiotisch aufzuräumen, ein bisschen Ordnung zu machen, damit die Kollegen morgen das alles geordnet vorfinden hier bei uns auf Ella. Ja, wir hatten alles und wir haben noch ein bisschen Zeit. Das heißt, diese Zeit schenken wir der Musik, unserer Lieblingsmusik und jetzt der von Gil Scott-Heron.

Madeleine Peru hier auf Ella. Everything I do gonna be funky. Und da habe ich jetzt mal nachgeguckt, was heißt eigentlich funky? Funkmusik spielen wir natürlich, das gehört zum Brit von Ella. Aber was heißt das eigentlich übersetzt? Und da bin ich erstaunt. Das heißt übersetzt funkig, was immer funkig ist. Es heißt aber auch ausgefallen oder, jetzt kommt's, muffig. Also wenn es irgendwo seltsam riecht, dann sagt der Amerikaner, hey, this smells funky. Aber wie das dann zur Musik gekommen ist und ob das überhaupt was miteinander zu tun hat, keine Ahnung. Wir waren hoffentlich funky für euch. Wir werden es weiter sein. Jetzt nonstop bis in den Montagmorgen und dann wartet Chris Hedrich auf euch und wird mit euch in diesen Tag hinein starten. Ich hoffe, der Sonntag mit mir hat euch gefallen. Dank an die Kollegen aus der Musikredaktion, die den ganzen Spaß zusammengestellt haben. Und wenn ihr Lust habt, dann hören wir uns morgen Abend zum Feierabend wieder um 18 Uhr. Einen wunderschönen Restsonntag wünscht mir Viktor Worms. Macht's gut. Ciao.

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1: Ich bin Silke Rech. Die Berliner Linke geht juristisch gegen Bundeswirtschaftsministerin Reiche vor. Anlass ist ein Video auf dem Instagram-Kanal ihres Ministeriums.

0: Darin kritisiert Reiche eine Partei, ohne die Linke direkt zu nennen. Laut Spiegel fordert die Linke, das Video nicht weiter über den Ministeriumskanal zu verbreiten. Sie sieht darin einen Verstoß gegen die staatliche Neutralitätspflicht. Eine Reaktion des Ministeriums steht noch aus. Am Flughafen BER gibt es weniger Klagen wegen verspäteter oder ausgefallener Flüge. Das zuständige Amtsgericht Königs Wusterhausen zählte im ersten Halbjahr rund 8.100 Fälle, ein Viertel weniger als im Vorjahreszeitraum. Bundesweit sank die Zahl an den größten Flughafenstandorten um 20%. Der Deutsche Richterbund sieht die Gerichte dennoch stark belastet und fordert Unterstützung durch künstliche Intelligenz. Die Schweizer haben sich laut einer ersten Hochrechnung gegen strengere Neutralitätsregeln ausgesprochen. Bei der Volksabstimmung stimmten rund 71% dagegen.
1: Die Initiative Pro Schweiz wollte unter anderem verhindern, dass das Land Sanktionen gegen Kriegsparteien verhängt. Anlass waren die von der Schweiz übernommenen Sanktionen gegen Russland. Gegner des Vorstoßes betonten, dass internationale Zusammenarbeit für die Sicherheit des Landes wichtig sei. Timo Wiesner, Redaktion.
0: Die Pflegekassen drängen die SPD, den Weg für die angekündigte Pflegereform freizumachen. Verbandschef Blatt warnt, ohne Änderungen sei in wenigen Monaten kein Geld mehr da. Verdi und Verbraucherschützer unterstützen dagegen die SPD. Pflegebedürftige dürften nicht zusätzlich belastet werden. Die Partei fordert grundlegende Änderungen im Pflegesystem statt Leistungskürzungen. Auch Privatversicherte sollen sich an der Finanzierung beteiligen. Papst Leo XIV. Hat in Paris mit rund 800.000 Menschen eine Messe gefeiert. In seiner Predigt warnte er davor, das Glück allein in Konsum und materiellen Dingen zu suchen. Anschließend reiste er in den Wallfahrtsort Lourdes. Dort war ein Treffen mit Menschen vorgesehen, die sexuelle Gewalt durch Geistliche erlebt haben. Zum Abschluss seines Frankreich-Besuchs wird der Papst morgen in Metz erwartet. Die aktuellen Temperaturen in Berlin Mitte am Alex und am Funkturm 23 Grad, genauso in Potsdam im holländischen Viertel. In den kommenden Stunden bleibt es heiter und trocken. Über die Nacht kühlt es bei gering bewölktem bis klarem Himmel auf 11 bis 8 Grad ab. Morgen zeigt sich das Wetter heiter bis wolkig und trocken. Die Höchstwerte erreichen 23 bis 26 Grad.
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0: Mann, der eigentlich in die Politik wollte. Er kandidierte für den Deutschen Bundestag und war ein Jahr später Inhaber eines Bestattungsinstituts. Ein ungewöhnlicher Weg und eine ungewöhnliche Lebensgeschichte. Heute bei Chefsachemacher im Gespräch Bernhard Schodrowski. Herzlich willkommen.
1: Hallo Herr Dunk, herzlichen Dank.
0: Wie häufig werden Sie von Menschen belächelt, wenn Sie erzählen, dass Sie inzwischen Bestatter sind und das mit der politischen Karriere nicht geklappt hat?
1: Zum größten Teil werde ich belächelt und gekoppelt mit dem Wort ernsthaft. Ja. Also immer als ungläubige Frage, aber wenn man dann ein bisschen erzählt hat, wenn man dann ein bisschen einsteigt ins Gespräch, dann können die meisten das nachvollziehen.
0: Ich war letztlich bei einer politischen Veranstaltung und da waren Sie auch dabei und da traf ich so Radiokollegen und die sagten, guck mal, da drüben läuft der Bestatter.
1: Also, das ist doch der Ruf eilt voraus, es gibt schlechtere Komplimente.
0: Genau, Sie waren auch mal stellvertretender Senatssprecher in Berlin. Sie haben bei der Polizei gearbeitet. Sie waren Kommunikationschef eines Verbandes und dann dieser Job, das ist schon, muss man auch sagen, wahrscheinlich, wenn Sie selbst vor dem Spiegel stehen, hätten Sie wahrscheinlich vor 5 Jahren gesagt, das würde ich nicht machen.
1: Es ist wirklich so, dass es natürlich ungewöhnlich ist, dass es sich so aneinander reiht, aber wenn ich zurückgucke oder wie wir Intellektuellen sagen, in der Retrospektive, hat das alles irgendwie auch einen gewissen Sinn. Das passt schon zusammen und ich glaube, also wirklich im Rückblick fügt sich das und das ist auch sehr eng mit meinem eigenen Leben natürlich alles verbunden und es ist, ich will nicht sagen eine logische Abfolge, das ist es natürlich nicht, aber es ist das, was sich gut ergeben hat und was ich auch gut teilen kann.
0: Es gibt ja so Leute, die sagen, ja Bestatter, wer macht das schon? Für die ist das ein beruflicher Abstieg, für sie ist es ein Aufstieg.
1: Für mich ist es ein Aufstieg und vor allen Dingen, es ist auch wirklich eine erfüllende Sache. Von daher auch wirklich, das klingt immer so abgedroschen, aber ich würde es trotzdem sagen, es ist eine Herzensangelegenheit.
0: Ja, wann haben Sie zum ersten Mal den Satz ausgesprochen, jetzt werde ich Bestatter?
1: Also einmal schon in der Kindheit, dann einmal in der Jugend, können wir bestimmt nochmal drüber sprechen und dann natürlich jetzt, als es akut wurde, im Laufe des letzten Frühjahrs, also Frühjahr 25, da, als es langsam konkret wurde und als dieses Gespräch begann mit den Vorbesitzern des Unternehmens und ich dachte, oh, da kann sich was ergeben.
0: Nachdem das es mit der politischen ernsthaft. Karriere nicht funktioniert
1: genau,
0: hat.
1: Genau, also ich habe nicht die politische Karriere zu Grabe getragen, aber es ging halt an der Stelle nicht weiter und aber es ist immer das Gleiche, es folgt einem Prinzip, eine Tür geht zu, eine andere geht auf.
0: Fast Politiker, jetzt Bestatter Bernhard Schodrowski in Chefsache, Macher im Gespräch.

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0: Schodrowski ist mein Gast in Chefsachemacher, im Gespräch, fast Politiker und jetzt Bestatter. Herr Schodrowski, wie war das? Wie kamen Sie plötzlich an dieses Thema mit der Bestattung?
1: Im Wahlkampf war ich wieder im Gespräch mit meinem alten Sport- und Französischlehrer vom Kant-Gymnasium. Wir sind jetzt faktisch in den 1980er Jahren. Ich gehe zur Schule, habe Sport und Französisch bei einem Lehrer, der aus einer Familie stammt, die ein Fuhrunternehmen und ein Unternehmen für Bestattungsdienstleistungen betreibt, schon seit mehr als 100 Jahren in Berlin. Das wussten alle und das war auch immer zu Schulzeiten skurril belächelt. Guck mal, der macht mit Leichen und so weiter. Und mit dem bin ich wieder im Wahlkampf im Gespräch gewesen und nachdem es nun nicht geklappt hat, rief er an und sagt, wie geht's denn jetzt weiter? Sag ich, naja, muss mal gucken, mich neu ausrichten, bin ja auch nicht mehr der Jüngste, also muss sehen, wie es weitergeht. Und dann sagte er, naja, wenn du einen Teilzeitjob brauchst, Miete und Krankenversicherung, dann melde dich doch gerne bei mir. Mhm. Da habe ich gesagt, Helmut, das ist ein Wort.
0: Melden, um was zu machen.
1: Um was zu machen, um dort im Unternehmen mitzuarbeiten. Dann haben wir uns getroffen und dann habe ich mal so die Bandbreite der Tätigkeit dort halt angucken können. Also,
0: das Unternehmen ist ein Fuhrunternehmen für
1: Bestattungsunternehmen, genau. Gerade für Firmen, die kein eigenes Auto haben beispielsweise da oder wenn man doch viel zu tun hat, dann greift man da auf das Fuhrwesen zurück. Und da war ich mit allem konfrontiert, was man sich im Zusammenhang mit Tod, Sterben, Bestattungen vorstellen kann. Also Auftragsannahme, Überführungen, Einbetten, Sargtragen auf dem Friedhof. All das kam zusammen und das habe ich dann gemacht. Ganz normal, Teilzeit. Ich habe dann nebenbei noch ein paar kleine Kommunikationsmandate, die ich gemacht habe und das konnte man sich wunderbar aufteilen.
0: Jetzt haben Sie ausgeholfen, freiberuflich, Sargtragen beispielsweise. Aber da stelle ich mir die Frage, wie wird man so schnell vom Sargträger zum Inhaber eines Bestattungsinstituts, wie passiert denn das?
1: Also wenn Sie dann, und so war es in meinem Falle auch, wenn Sie dann als Träger, als Sargträger bei einer Beisetzung eingesetzt sind und das beauftragte Bestattungsinstitut ist halt da und kümmert sich um die Angehörigen, man kommt ins Gespräch und man kriegt mit, da tut sich was. Die Seniorchefin möchte sich zur Ruhe setzen aus vielerlei Gründen, weil sie 85 ist und seit 1958 in diesem Geschäft war. Auch eine eigene Geschichte, eine eigene Lebensgeschichte, total spannend. Und wenn man das dann so mitkriegt und sich dann denkt, oh, das wäre doch mal was, es ist eine neue Perspektive und dann bin ich da einfach mal nach vorne getreten in dem Gespräch und gesagt, wir können uns ja mal unterhalten.
0: Nach dem Motto, wollen Sie es nicht an mich verkaufen?
1: Genau.
0: Er war Kommunikationschef, er war fast Politiker und ist jetzt Bestatter. Bernhard Schodrowski in Chefsache, Macher im Gespräch.

0: Schodrowski ist mein Gast in Chefsache Macher im Gespräch. Beinahe wäre er Bundespolitiker geworden. Jetzt ist er Bestatter. Innerhalb eines Jahres ein kompletter Wechsel im Leben. Hätte er wahrscheinlich vorher auch nicht gedacht. Sie haben ja schon so ein bisschen erzählt. Tod ist für viele Menschen ein Tabuthema. Wenn Sie mit einem Verstorbenen alleine in Ihrem Geschäft sind, ist das irgendwie ein komisches Gefühl? Viele würden ja sagen, okay, da würde ich ja nie reingehen, das würde ich ja gar nicht machen.
1: Also ich dachte es zuerst, dass das erstmal komisch werden könnte. Das Wort ist vielleicht falsch, aber ich sage es trotzdem, man gewöhnt sich dran. Sie wissen, was Sie zu tun haben. Gerade auch, wenn Sie einen Verstorbenen einbetten, einkleiden und in den Sarg legen, da sind Sie auch nicht alleine, da brauchen Sie auch noch einen zweiten Mann. Und dann gibt es Momente, ich will nicht, dass das falsch verstanden wird, aber wo man sich über die gute Arbeit freut, wo der Verstorbene so im Sarg liegt, dass man guten Gewissen hätte, ich will nicht, dass das falsch verstanden wird, aber

0: mich auch nicht ran. Da frage ich auch Leute, die sich damit auskennen, wenn es beispielsweise um Unfallopfer oder Verbrechensopfer geht. Das ist schon ein bisschen mehr.
1: Ich habe mal gelesen, dass beispielsweise bei Verstorbenen auch die Augen zugeklebt werden oder die Finger gebrochen werden, damit sie...
0: Naja, nee, also Finger brechen nicht. Also es gibt schon Möglichkeiten, wie gesagt, die Augen geschlossen zu halten. Wenn man da auch rechtzeitig drauf achtet, dann sorgt man auch dafür, dass es wirklich ein guter Anblick ist und dass die Augen dann auch geschlossen sind. Es gibt ein paar Tricks, auch so, dass das wirklich, aber ohne, dass man denen jetzt was tut. Ja, also man geht mit denen nicht würdelos um. Also das ist mir auch ganz wichtig zu sagen, auch bei allen Handgriffen, die wir machen, es geht immer um die Würde des Verstorbenen, die gewahrt werden muss und die halten wir auch.
1: Fast wäre er Bundespolitiker geworden, jetzt ist er Bestatter. Bernhard Schodrowski in Chefsache Macher im Gespräch.

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1: Ich bin Selke Reich. Die Berliner Polizei zieht eine positive Zwischenbilanz zum Marathon. Der Lauf sei weitgehend ohne Probleme verlaufen. Vor dem Start mussten allerdings rund 470 falsch geparkte Fahrzeuge abgeschleppt werden. Bei den Männern gewann der Äthiopier Adola, bei den Frauen seine Landsfrau Assefa. Mehr als 56.000 Läufer waren angemeldet. Hunderttausende Zuschauer verfolgten das Rennen am Straßenrand. Im Potsdamer Park Sanssouci muss eine besonders große Rotbuche gefällt werden. Pilze haben das Holz schwer geschädigt. Die Schlösserstiftung sieht deshalb die Sicherheit der Besucher gefährdet. Ein Termin steht noch nicht fest. Der Baum unterhalb der Schlossterrassen hat einen Stammumfang von mehr als 6 Metern. Er wurde Mitte der 1840er Jahre von Gartendirektor Peter Josef Lenné gepflanzt. Die SPD fordert Änderungen an der geplanten Pflegereform. Die stellvertretende Fraktionsvorsitzende Schmidt lehnt zusätzliche Belastungen für die Menschen ab.
2: Die Reform dürfe nicht nur das nächste Finanzloch stopfen. Fraktionschef Miersch hatte die

0: Pläne bereits als Kürzungspaket kritisiert. Er drohte mit einer Blockade. Die Pflegekassen warnen dagegen vor Verzögerungen. Sie erwarten ein Milliardendefizit. In wenigen Monaten sei das Geld aufgebraucht. Gesundheitsminister Linnemann will seinen Entwurf am Mittwoch ins Bundeskabinett einbringen. Noah Ulrich, Redaktion.
1: Nahe der Militärbasis Fairford in Südwestengland hat die Polizei 5 Männer wegen Terrorverdachts festgenommen. Sie sollen eine Terrortat vorbereitet und gegen das Sprengstoffgesetz verstoßen haben. In der Nacht waren dort 3 Fahrzeuge aufgefallen. Laut BBC werden sie mit Sprengstoffrobotern untersucht. 85 Haushalte wurden vorsorglich evakuiert. Die Hintergründe sind noch unklar. Die Basis wird auch vom US-Militär genutzt. Franziska Brandner und Felix Banaschak wollen an der Spitze der Grünen bleiben. Beide kündigten an, auf dem Bundesparteitag Anfang Dezember für eine 2. Amtszeit zu kandidieren. Banaschak will die Erneuerung der Partei fortsetzen. Die Grünen müssen dabei eigenständig bleiben. Brandner möchte das Vertrauen der Menschen stärken. Die aktuellen Temperaturen in Berlin-Mitte am Alex und am Funkturm 20 Grad, in Potsdam am Stadtschloss 21. In den kommenden Stunden bleibt es heiter und trocken. Über die Nacht kühlt es bei gering bewölktem bis klarem Himmel auf 11 bis 8 Grad ab. Morgen zeigt sich das Wetter heiter bis wolkig und trocken. Die Höchstwerte erreichen 23 bis 26 Grad.
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0: Chefsachemacher im Gespräch. Politiker wollte er werden, das hat nicht geklappt. Ganz knapp hat er es verpasst, in den Bundestag einzuziehen. Und dann ist er auch zu seiner eigenen Überraschung Bestatter geworden, mehr oder minder doch zufällig. Sie sprechen ja mit den Angehörigen dann auch über Geld. Letztlich kostet eine Beerdigung, Tod ist teuer, eine Menge Geld. Und ich kann mir vorstellen, das ist eine komische Situation. Da hat jemand gerade seinen Lieblingsmenschen verloren und sie müssen irgendwie mit denen darüber reden, nehmen wir jetzt einen Kiefer oder einen Eichensarg, die billige oder die teure Urne. Da frage ich mich ja, wo verläuft so die Grenze zwischen einer, ich nenne es mal, würdevollen Beratung und dem Verkauf zusätzlicher Leistungen. Am Ende sind Sie auch nur Unternehmer.
1: Sie haben recht, ich bin Unternehmer und von dieser Dienstleistung, die ich da erbringe, lebe ich auch und habe meine Kosten zu zahlen. Aber es verbietet sich, glaube ich, hier zu sehr auf Verkauf zu drängen. Die Dienstleistung hat ihren Preis, die stellen wir in Rechnung und es ist im Gespräch bei allen Fällen, die ich bisher hatte, eigentlich immer auch eine gute Lösung, eine sehr gute Lösung rausgekommen. Sie merken, manche kommen hin, bringen die Vorstellungen und den Willen des Verstorbenen mit und sagen, das muss so und so sein. Die Oma ist schon genauso beerdigt worden, das war der und der Sarg, das ist die und die Ausstattung, der kriegt die und die Urne auf alle Fälle. Und also da wissen Sie schon, die Leute haben sich damit auseinandergesetzt.
0: Ja.
1: Es gibt Situationen, da haben sich die Leute verständlicherweise nicht auseinandergesetzt, da muss man sich dann rantasten.
0: Wenn jetzt jemand Urnenbeisetzung, aber einen Sarg aussuchen muss, das ist die Grundvoraussetzung, auch für eine Urnenbeisetzung oder eine Verbrennung, dann könnte man ja sagen, okay, nehmt so einen Pappsarg oder nehmt die Kiefer und Eiche. Und ich kann es mir vorstellen, oder ich habe es ja auch mal bei Angehörigen erlebt, dann bekommt man wie bei der Autozubehörliste was vorgelegt und dann heißt es ja, schauen Sie mal, aber die würdevoller ist natürlich die Eiche, die kostet aber gleich mal ein paar tausend Euro mehr.
1: Also
0: und die wird dann verbrannt und da denke ich so, meine Güte, was für ein Wahnsinn.
1: Also ich tue mich da schwer. Ich mache das auch nicht. Und gerade auch bei Feuerbestattung ist es ja so, dass es eigentlich ein Standard-Sargmodell gibt, das man dann einsetzen kann. Also da muss man nicht jetzt aus dem großen Sortiment was rausnehmen, sondern es gibt eben den Standardsarg, der auch entsprechend gestaltet ist. Da sind keine Verschraubungen, keine Griffe dran. Das heißt, der ist für das Krematorium schon vorbereitet. Und das ist auch das, was ich dann anbiete als Standard. Aber es gibt natürlich Situationen, wo die Leute sagen, nee, er möchte gerne diesen Sarg und das erfülle ich dann natürlich.
0: Der Mann wollte Politiker werden, jetzt ist er Bestatter. Was für ein Lebensweg. Bernhard Schodrowski in Chefsache, Macher im Gespräch.

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0: Schabowski in Chefsachemacher im Gespräch. Fast Politiker, fast im Bundestag und ein Jahr später Bestattungsunternehmer. Andere Kulturen gehen mit dem Tod anders um. Da wird weniger getrauert, mehr gefeiert.
1: Spannend. Ich bin begeistert von Italien. Ich habe das ein paar Mal erlebt. Wenn der Sarg aus der Kirche getragen wird, dann klatschen die Leute. Das finde ich großartig. Und die gehen auch anders um. Wir haben das auch hier in Berlin bei Beerdigungen, auch aus anderen Communities oder so, dass die Leute dann am Grab noch feiern, da noch essen und Getränke hinstellen oder so. Solche Fälle hatte ich auch schon vereinzelt. Ist eine andere Art der Herangehensweise. Was aber übrig bleibt und auch bei uns so bei klassischen deutschen Beerdigungen, die Leute machen sich schon Gedanken. Manche wollen halt gar nichts. Das steht, ist dann auch festgebrieft und so. Da kommt dann auch keiner. Das kommt auch oft vor, dass man alleine der Urne oder dem Sarg hinterherläuft. Das ist wirklich ein komisches Gefühl.
0: Aber manche, also Sie als Bestatter?
1: Alleine, da kommt dann keiner.
0: Da ist keiner.
1: Ich habe eine Beerdigung neulich gehabt, das hat mich wirklich in seltsamer Weise berührt. Da hat diese Dame, die dann gestorben ist, sich einen tollen Sarg bestellt. Ist ein Vorvertrag, den habe ich nicht, habe ich halt übernommen. Ne? Und einen tollen Sarg bestellt und hat einen Organisten bestellt für 3 Lieder. Die Kapelle war hell erleuchtet, die Kerzen waren angezündet, der Organist spielte und es saß die Trägerkolonne da und der Bestatter war halt mit dabei. Und dann haben wir diese Frau zum Grab geleitet. Also das ist schon so, die hat sich einen Plan gemacht, die wusste, was sie bei ihrer Beerdigung haben wollte. Ja. Das war festgelegt. Das ist der Vorteil von solchen Vorverträgen auch, dass klar ist, das findet jetzt statt. Aber es war schade, dass es niemand mit ihr geteilt hat. Oder also wir ja schon, keine Angehörigen.
0: Ja, ja, klar.
1: Die gehen da schon, da gehen sie schon ein bisschen anders mit. Das ist wo man schon merkt, man ist da dann doch ein bisschen dichter dran und nicht nur Dienstleister.
0: Der Bestatter Bernhard Schodrowski.

0: Sache, Macher im Gespräch, fast Bundestagsabgeordneter, kurze Zeit später Bestattungsunternehmer. Ein ernstes Thema, wie viel Spaß bleibt bei diesem Berufsthema überhaupt übrig?
1: Also Spaß im Sinne von beruflicher Erfüllung.
0: Ich mache das gerne.
1: Ja.
0: Ich habe Freude mit dem, was ich mache.
1: Ja, das ist,
0: Widerspruch.
1: Es ist überhaupt kein Widerspruch, ganz im Gegenteil. Ich habe den Eindruck, das wird dadurch auch, dass Angehörige darauf reagieren und dass sie ihnen signalisieren, sie haben sich in einer bestimmten Situation so verhalten und uns so betreut, dass es gut für uns war.
0: Ja.
1: Das nehme ich total mit. Das ist auch wirklich das, was der Booster ist, es weiterzumachen und zu sagen, okay, das ist mehr als die Bezahlung der Rechnung oder eine schöne Ergänzung. Rechnungen müssen bezahlt werden, ist klar, aber on top kommt eben auch diese Form der Erfüllung. Ne? Aber so richtig so, ich könnte, also so, dass das so eine Art Hobby wird, so ist es nicht. Also es ist berufliche Erfüllung. Ich bin auch rund um die Uhr erreichbar. Ich gehe auch immer ans Telefon, das ist überhaupt keine Frage. Aber dass das so, das macht ja richtig Spaß oder so wie Unterhaltung, das ist es nicht. Also das ist, vielleicht kann ich es nicht richtig erklären, aber vielleicht ist es mir gelungen, da so ein, das gerade so ein bisschen zu beschreiben. Also wie gesagt, es ist, ja, es ist so auf der Kante, genau.
0: Ich habe noch Halbsätze, die Sie bitte vervollständigen. Die Angst vor dem Tod ist
1: berechtigt, aber zu überwinden.
0: Den Fernseher schalte ich immer ein, wenn
1: Nachrichten laufen.
0: Meine größte Niederlage.
1: Die Bundestagswahl. Und ein Abitur, das ich zweimal machen musste.
0: Ja, und hat ja trotzdem geholfen. Und war interessant, weil Sie sagen, die Bundestagswahl war eine Niederlage, weil Sie sind nicht in den Bundestag eingezogen, aber Sie sind Unternehmer geworden mit einem eigenen Unternehmen,
1: ja,
0: wo man am Ende, Sie haben es ja vorhin so ein bisschen angedeutet, auch stolz sein kann, dass Sie es geschafft haben. Ne? Meine Schwäche ist
1: Süßkram, Schokolade, Kuchen, Kekse.
0: Meine Geburtsstadt.
1: Berlin, Spandau.
0: Die Verbindung?
1: Eng.
0: Emotional, ja. Bernhard Schodrowski. Fast wäre er Politiker geworden, hätte im Bundestag gesessen und wenige Monate später war er Unternehmer und zwar Bestattungsunternehmer. Das hätte er sich selbst nicht träumen lassen. Spannende Lebensgeschichte. Danke, dass Sie da waren.
1: Ganz herzlichen Dank, Herr Dunk.

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2: Ich bin Selke Reich. Die Berliner Polizei zieht eine positive Zwischenbilanz zum Marathon. Der Lauf sei weitgehend ohne Probleme verlaufen. Vor dem Start mussten allerdings rund 470 falsch geparkte Fahrzeuge abgeschleppt werden. Bei den Männern gewann der Äthiopier Adola, bei den Frauen seine Landsfrau Assefa. Mehr als 56.000 Läufer waren angemeldet. Hunderttausende Zuschauer verfolgten das Rennen am Straßenrand. Im Potsdamer Park Sanssouci muss eine besonders große Rotbuche gefällt werden. Pilze haben das Holz schwer geschädigt. Die Schlösserstiftung sieht deshalb die Sicherheit der Besucher gefährdet. Ein Termin steht noch nicht fest. Der Baum unterhalb der Schlossterrassen hat einen Stammumfang von mehr als 6 Metern. Er wurde Mitte der 1840er Jahre von Gartendirektor Peter Josef Lenné gepflanzt. Die SPD fordert Änderungen an der geplanten Pflegereform. Die stellvertretende Fraktionsvorsitzende Schmidt lehnt zusätzliche Belastungen für die Menschen ab.
3: Die Reform dürfe nicht nur das nächste Finanzloch stopfen. Fraktionschef Miersch hatte die Pläne bereits als Kürzungspaket kritisiert. Er drohte mit einer Blockade. Die Pflegekassen warnen dagegen vor Verzögerungen. Sie erwarten ein Milliardendefizit. In wenigen Monaten sei das Geld aufgebraucht. Gesundheitsminister Linnemann will seinen Entwurf am Mittwoch ins Bundeskabinett einbringen. Noah Ulrich, Redaktion.
2: Nahe der Militärbasis Fairford in Südwestengland hat die Polizei 5 Männer wegen Terrorverdachts festgenommen. Sie sollen eine Terrortat vorbereitet und gegen das Sprengstoffgesetz verstoßen haben. In der Nacht waren dort 3 Fahrzeuge aufgefallen. Laut BBC werden sie mit Sprengstoffrobotern untersucht. 85 Haushalte wurden vorsorglich evakuiert. Die Hintergründe sind noch unklar. Die Basis wird auch vom US-Militär genutzt. Franziska Brandner und Felix Banaschak wollen an der Spitze der Grünen bleiben. Beide kündigten an, auf dem Bundesparteitag Anfang Dezember für eine

0: zweite Amtszeit zu kandidieren. Banaschak will die Erneuerung der Partei fortsetzen. Die Grünen müssen dabei eigenständig bleiben. Brandner möchte das Vertrauen der Menschen stärken. Die aktuellen Temperaturen in Berlin-Mitte am Alex und am Funkturm 20 Grad, in Potsdam am Stadtschloss 21. In den kommenden Stunden bleibt es heiter und trocken. Über die Nacht kühlt es bei gering bewölktem bis klarem Himmel auf 11 bis 8 Grad ab. Morgen zeigt sich das Wetter heiter bis wolkig und trocken. Die Höchstwerte erreichen 23 bis 26 Grad.
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1: Kuckuck und schönen Sonntagabend. Hier ist Ella Fühl, den besten Jazz, Soul und Blues. Ich bin Erik Sommer und habe jetzt einfach mal Kuckuck gesagt, weil ich mir gedacht habe, wir werden jetzt eine ganze Stunde lang wirklich feinst gedrechselte Kunst hören. Da muss am Anfang so ein baumfällerisches Kuckuck herhalten. Wieso hören wir fein gedrechselte Kunst? Nun, ich will es euch sagen, wir sind jetzt hier beim großen Finale unserer John Coltrane-Feierlichkeiten. Die ganze Woche über haben wir ihn hier bei Ella gefeiert, denn am Mittwoch wäre er ja 100 Jahre alt geworden. Und die Feierlichkeiten münden jetzt in einem Live-Konzert von ihm in New York im legendären Birdland Jazz Club. Benannt nach Charlie Bird Parker, der ja im Grunde die Initialzündung für John Coltrane war, um überhaupt mit dem Musikmachen anzufangen. Und überhaupt ist dieses Birdland-Konzert von John Coltrane ein ganz besonderes. Im Oktober 1963 stand er mit seinem legendären Quartett im New Yorker Birdland auf der Bühne. McCoy Tyner am Klavier, Jimmy Garrison am Bass und Elvin Jones am Schlagzeug. Und die Stücke zeigen, mit was für einer Energie und Freiheit dieses Quartett gespielt hat. Und wie weit Coltrane den Jazz in diesem Moment schon über seine klassischen Grenzen hinausgeführt hat. Besonders eindrucksvoll, achtet da gleich gerne mal drauf, ist das Stück Alabama. Aufgenommen nur wenige Wochen nach dem Bombenanschlag auf die 16th Street Baptist Church in Birmingham. 4 schwarze Mädchen wurden dabei getötet. Und es ist genau diese Mischung aus der mitreißenden Live-Energie, aus musikalischem Aufbruch und aus großer emotionaler Tiefe, die John Coltrane ausgezeichnet haben. Und deswegen feiern wir ihn mit diesem Konzert. Live at Birdland, John Coltrane zum 100. hier. Viel Spaß auf Ella.

das John Coltrane Quartett. Wir haben es hier gehört auf Ella Fühl, den besten Jazz, Soul und Blues in dieser Stunde. Unsere Geburtstagsfeierlichkeiten zum 100. von John Coltrane. Wahnsinn. Im Oktober 1963 ist dieses Konzert, was wir hier gehört haben, live aus dem Birdland Jazz Club in New York entstanden. Keine 4 Jahre später war John Coltrane tot. Tragisch. Aber wie toll, dass wir gemeinsam ihn feiern konnten in dieser Woche. Ihn und seine Musik. Übrigens alles rund um den John Coltrane Geburtstag und unsere Feierlichkeiten in dieser Woche könnt ihr euch nochmal anhören auf ellaradio.de. Lohnt sich wirklich sehr. Und dann wünsche ich euch, während ihr das tut und zu den Klängen von John Coltrane sanft einschlaft, keine Ahnung, ob das überhaupt möglich ist. Ihr könnt es ja mal ausprobieren. Jedenfalls wünsche ich euch jetzt erst einen schönen Sonntagabend, dann eine geruhsame Sonntagnacht mit John Coltrane im Ohr. Viel Spaß dabei und dann hören wir uns morgen wieder. Bis dahin, ich bin Erik Sommer. Tschüss.

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1: Ich bin Silke Rech. Die Berliner Polizei zieht eine positive Zwischenbilanz zum Marathon. Der Lauf sei weitgehend ohne Probleme verlaufen. Vor dem Start mussten allerdings rund 470 falsch geparkte Fahrzeuge abgeschleppt werden. Bei den Männern gewann der Äthiopier Adola, bei den Frauen seine Landsfrau Assefa. Mehr als 56.000 Läufer waren angemeldet. Hunderttausende Zuschauer verfolgten das Rennen am Straßenrand. Im Potsdamer Park Sanssouci muss eine besonders große Rotbuche gefällt werden. Pilze haben das Holz schwer geschädigt. Die Schlösserstiftung sieht deshalb die Sicherheit der Besucher gefährdet. Ein Termin steht noch nicht fest. Der Baum unterhalb der Schlossterrassen hat einen Stammumfang von mehr als 6 Metern. Er wurde Mitte der 1840er Jahre von Gartendirektor Peter Josef Lenné gepflanzt. Die SPD fordert Änderungen an der geplanten Pflegereform. Die stellvertretende Fraktionsvorsitzende Schmidt lehnt zusätzliche Belastungen für die Menschen ab.
2: Die Reform dürfe nicht nur das nächste Finanzloch stopfen. Fraktionschef Miersch hatte die Pläne bereits als Kürzungspaket kritisiert. Er drohte mit einer Blockade. Die Pflegekassen warnen dagegen vor Verzögerungen. Sie erwarten ein Milliardendefizit. In wenigen Monaten sei das Geld aufgebraucht. Gesundheitsminister Linnemann will seinen Entwurf am Mittwoch ins Bundeskabinett einbringen. Noah Ulrich, Redaktion.
1: Nahe der Militärbasis Fairford in Südwestengland hat die Polizei 5 Männer wegen Terrorverdachts festgenommen. Sie sollen eine Terrortat vorbereitet und gegen das Sprengstoffgesetz verstoßen haben. In der Nacht waren dort 3 Fahrzeuge aufgefallen. Laut BBC werden sie mit Sprengstoffrobotern untersucht. 85 Haushalte wurden vorsorglich evakuiert. Die Hintergründe sind noch unklar. Die Basis wird auch vom US-Militär genutzt. Franziska Brandner und Felix Banaschak wollen an der Spitze der Grünen bleiben. Beide kündigten an, auf dem Bundesparteitag Anfang Dezember für eine 2. Amtszeit zu kandidieren. Banaschak will die Erneuerung der Partei fortsetzen. Die Grünen müssen dabei eigenständig bleiben. Brandner möchte das Vertrauen der Menschen stärken. Die aktuellen Temperaturen in Berlin Mitte am Alex und am Funkturm 20 Grad, in Potsdam am Stadtschloss 21. In den kommenden Stunden bleibt es heiter und trocken. Über die Nacht kühlt es bei gering bewölktem bis klarem Himmel auf 11 bis 8 Grad ab. Morgen zeigt sich das Wetter heiter bis wolkig und trocken. Die Höchstwerte erreichen 23 bis 26 Grad.
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0: 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Was so?
1: Oschi? Ja.
2: Oschi?
1: Manfred,
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1: Ja, sag's doch.
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1: Oh. 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
1: Ich bin Silke Rech. US-Präsident Trump erwartet in der kommenden Woche weitere Gespräche mit dem Iran. Das berichtet das Nachrichtenportal Axios.
2: Eine neue Verhandlungsrunde über Vermittler könnte demnach bereits morgen beginnen. Trump hatte zuvor einen iranischen Vorschlag zur Wiedereröffnung der Straße von Hormus abgelehnt. Aus Sicht der USA stellte der Iran zu viele Vorbedingungen. Dazu gehörte die Aufhebung weitreichender Sanktionen. Erst vor wenigen Tagen hatten beide Seiten ihre Gespräche nach monatelanger Pause wieder aufgenommen. Timo Wiesner, Redaktion.
1: Bundesgesundheitsminister Lindemann lehnt den von der SPD geforderten Pflegedeckel ab. Er würde das Finanzproblem nicht lösen, sagte Lindemann in der ARD. Der Minister will zunächst Leistungen sichern und Beiträge stabil halten. Die SPD fordert dagegen begrenzte Eigenanteile und lehnt reine Sparpläne ab. Ob der Gesetzentwurf am Mittwoch ins Kabinett kommt, ist unklar. In der Unionsfraktion gibt es erneut Kritik an Jens Spahn. Der frühere Fraktionschef fehlte an 2 Tagen der vergangenen Sitzungswoche. Ein Foto soll ihn in dieser Zeit auf Sardinien zeigen. Mehrere Medien berichten, dass Abgeordnete seinen Rückzug aus dem Haushaltsausschuss gefordert hätten. Spahn begründete seine Abwesenheit laut Stern mit familiären Gründen. Für die Ausschusssitzung sei eine Vertretung organisiert worden. Die Fraktionsführung wollte sich nicht äußern. Die Schweiz hat strengere Neutralitätsregeln abgelehnt. Bei einer Volksabstimmung stimmten 70,2% gegen die Initiative Pro Schweiz. Sie wollte unter anderem verhindern, dass sich das Land an Sanktionen gegen Kriegsparteien beteiligt. Anlass waren die übernommenen EU-Sanktionen gegen Russland. Gegner warnten, die Initiative würde die Zusammenarbeit mit anderen Ländern einschränken. Die bisherigen Regeln bleiben bestehen. Bundesbauministerin Huberts will den Wohnungsbau mit niedrigeren Baukosten ankurbeln. Das sei auch ohne Qualitätsverlust möglich, sagte sie beim Gewerkschaftstag der EG Bau in Kassel. Als Beispiel nannte sie ein Hamburger Modellprojekt. Dort sparen die Beteiligten durch einfachere Bauweisen und bessere Abläufe. Unter anderem wird auf Tiefgaragen verzichtet. Entscheidend sei, dass die Gesamtqualität stimme, so Huberts. Die aktuellen Temperaturen in Berlin-Mitte am Alex und am Funkturm 20 Grad, in Potsdam am Stadtschloss 21. In den kommenden Stunden bleibt es heiter und trocken. Über die Nacht kühlt es bei gering bewölktem bis klarem Himmel auf 11 bis 8 Grad ab. Morgen zeigt sich das Wetter heiter bis wolkig und trocken. Die Höchstwerte erreichen 23 bis 26 Grad.
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